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1: Ich bin Felix Becker und das wird der Tag. In Sachsen-Anhalt wird heute ein neuer Landtag gewählt.
2: In der letzten Vorwahlumfrage liegt die AfD mit 42% deutlich vor der CDU mit 22%. Dahinter folgen die Linke mit 11 und die SPD mit 8%. Die Grünen liegen bei 6%. BSW und FDP würden nach der Umfrage den Einzug in den Landtag verpassen. Wichtigste Themen für die Wähler sind Integration, Bildung und Wirtschaft. Gleichzeitig ist die Unzufriedenheit mit der bisherigen Landesregierung groß. Rund 2500 Wahllokale sind von 8 bis 18 Uhr geöffnet. Ulrike Klein, Redaktion.
1: Die Landwirtschaftsminister der Europäischen Union treffen sich heute zu einer informellen Tagung in Dublin.
3: Bis Dienstag beraten sie dort über aktuelle Fragen der europäischen Agrarpolitik. Bei dem Treffen geht es vor allem um einen offenen Austausch zwischen den Mitgliedstaaten. Dabei können gemeinsame Positionen ausgelotet und künftige Vorhaben vorbereitet werden. Formelle Beschlüsse werden bei solchen informellen Ratstagungen allerdings nicht gefasst. Die Leitung des Treffens übernimmt Irland, das derzeit den Vorsitz im Rat der Europäischen Union innehat. Timo Wiesner, Redaktion.
1: Mit zahlreichen Veranstaltungen im gesamten Bundesgebiet wird heute der Europäische Tag der jüdischen Kultur begangen.
4: Synagogen, Kultureinrichtungen und historische Gedenkstätten öffnen ihre Türen für Führungen, Podiumsdiskussionen sowie musikalische Darbietungen. Ziel des seit dem Jahr 2000 etablierten Aktionstages ist es, das Bewusstsein für die Vielfalt jüdischen Lebens in Europa zu schärfen und historische Kontinuitäten aufzuzeigen. Angesichts der bundesweit gestiegenen Sicherheitsanforderungen stehen die teilnehmenden Institutionen in engem Austausch mit den lokalen Polizeibehörden. Noah Ulrich, Redaktion.
1: Heute fällt um 15 Uhr der Startschuss zum Grand Prix von Italien in Monza. Die Fahrer absolvieren 53 Runden auf dem fast 6 Kilometer langen Kurs, was einer Gesamtrenndistanz von über 300 Kilometern entspricht. Monza ist eine der traditionsreichsten Rennstrecken der Welt und bekannt für seine hohen Durchschnittsgeschwindigkeiten. Die aktuellen Temperaturen in Berlin Mitte am Alex und in Potsdam im holländischen Viertel 18 Grad. Heute oft wolkig, gegen Abend klingen letzte Schauer ab, die Nacht bleibt dann gering bewölkt und trocken. Morgen heiter bis wolkig und trocken, im Tagesverlauf viel Sonnenschein, Temperaturen bis 21 Grad.
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1: Ich bin Silke Reich. Nach dem Hackerangriff auf die Berliner Verwaltung hilft jetzt auch der Bund bei den Ermittlungen. Unter anderem sind das Bundeskriminalamt und der Verfassungsschutz eingeschaltet. Eine Hackergruppe hatte am Freitag mehr als 1,4 Millionen Dateien im Darknet veröffentlicht, darunter Personalakten, Protokolle und Passwörter. Laut Tagesspiegel sind auch Daten von wichtigen Einrichtungen wie Heizkraftwerken, Tanklagern und Umspannwerken betroffen. Die Polizei fahndet wegen der Anschläge auf Stromnetze in Brandenburg und Nordrhein-Westfalen jetzt mit Fotos nach einem 48-jährigen Verdächtigen aus NRW. Ihm werden zwei Bekennerschreiben zugerechnet, in denen er die Angriffe mit einem Kampf gegen Energie aus Kohle, Öl und Gas begründet. Innenminister Dobrindt spricht von Klimaextremismus. Auch in Sachsen laufen inzwischen Ermittlungen. Dort wurden an zwei Umspannwerken insgesamt 12 Sprengvorrichtungen entdeckt. Heute wird in Sachsen-Anhalt ein neuer Landtag gewählt. Rund 1,7 Millionen Menschen können ihre Stimme abgeben.
2: Besonders im Blick steht die AfD. Sie lag in der letzten Umfrage mit 41% deutlich vor der CDU mit 23%. Die bisherige Koalition aus CDU, SPD und FDP dürfte ihre Mehrheit verlieren. Eine Regierungsbildung könnte deshalb schwierig werden, denn die anderen Parteien schließen eine Koalition mit der AfD aus. Die Wahllokale sind heute von 8 bis 18 Uhr geöffnet. Timo Wiesner, Redaktion.
1: Ein vom US-Militär angegriffener iranischer Öltanker ist im Golf von Oman gesunken. Die USA hatten gestern insgesamt 3 iranische Tanker beschossen. Die Angriffe waren laut US-Militär eine Reaktion auf iranische Raketenangriffe auf amerikanische Kriegsschiffe. Dabei soll es keine Verletzten gegeben haben. Die Spannungen zwischen den USA und dem Iran in der Region nehmen damit weiter zu. Die aktuellen Ergebnisse der ersten Fußball-Bundesliga. Bayer Leverkusen gegen 1. FC Union Berlin 4:0. Borussia Mönchengladbach gegen SV Elversberg 3:4. SC Paderborn gegen SC Freiburg 0:1. TSG Hoffenheim gegen Borussia Dortmund 2:3. Werder Bremen gegen RB Leipzig 3:1. Und Schalke 04 gegen Bayern München 0:0. Die aktuellen Temperaturen in Berlin-Mitte am Alex und am Funkturm 12 Grad, genauso in Potsdam am Stadtschloss. Heute gibt es einen freundlichen Wechsel aus Sonne und lockeren Wolken, wobei es vor allem am Vormittag und wieder gegen Abend viel Sonnenschein gibt. Es bleibt trocken bei Höchstwerten um 21 Grad. Morgen zeigt sich das Wetter heiter bis wolkig und es bleibt durchweg trocken. Dazu wird es spürbar wärmer mit Höchsttemperaturen von 23 bis 26 Grad.
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3: Ich bin Silke Rech. Bei der Überprüfung der Berliner IT-Systeme nach dem Hackerangriff gibt es Streit zwischen dem Senat und dem Bezirk Lichtenberg. Der Bezirk will eine vom Senat beauftragte US-Sicherheitsfirma zunächst nicht auf seine Server lassen. Lichtenberg befürchtet unter anderem einen zu weitreichenden Zugriff auf Daten. Der Senat hält den Einsatz der Software dagegen für alternativlos. Auf der B2 bei Michendorf ist ein Auto während der Fahrt in Brand geraten. Der Fahrer konnte sich rechtzeitig in Sicherheit bringen und blieb unverletzt. Das Auto brannte komplett aus. Die B2 war wegen der Löscharbeiten mehrere Stunden gesperrt. Auf der Regionalexpresslinie RE2 zwischen Cottbus und Berlin gibt es bis zum 18. September Einschränkungen. Wegen Bauarbeiten fallen zwischen Lippenau bzw. Vetschau und Cottbus mehrere Züge aus. Dafür fahren Ersatzbusse. Auch beim RE20 zwischen Cottbus und Berlin kommt es zu Ausfällen. Union Berlin hat in der Fußball-Bundesliga eine deutliche Niederlage kassiert. Die Berliner verloren bei Bayer Leverkusen mit 0:4 und blieben dabei ohne echte Torchancen. Für Union war es die erste Niederlage der neuen Saison. Die aktuellen Temperaturen in Berlin-Mitte am Alex und am Funkturm 12 Grad, genauso in Potsdam am Stadtschloss. Heute gibt es einen freundlichen Wechsel aus Sonne und lockeren Wolken, wobei es vor allem am Vormittag und wieder gegen Abend viel Sonnenschein gibt. Es bleibt trocken bei Höchstwerten um 21 Grad. Morgen zeigt sich das Wetter heiter bis wolkig und es bleibt durchweg trocken. Dazu wird es spürbar wärmer mit Höchsttemperaturen von 23 bis 26 Grad.

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4: Ich bin Silke Reich. Nach dem Hackerangriff auf die Berliner Verwaltung hilft jetzt auch der Bund bei den Ermittlungen. Unter anderem sind das Bundeskriminalamt und der Verfassungsschutz eingeschaltet. Eine Hackergruppe hatte am Freitag mehr als 1,4 Millionen Dateien im Darknet veröffentlicht, darunter Personalakten, Protokolle und Passwörter. Laut Tagesspiegel sind auch Daten von wichtigen Einrichtungen wie Heizkraftwerken, Tanklagern und Umspannwerken betroffen. Die Polizei fahndet wegen der Anschläge auf Stromnetze in Brandenburg und Nordrhein-Westfalen jetzt mit Fotos nach einem 48-jährigen Verdächtigen aus NRW. Ihm werden 2 Bekennerschreiben zugerechnet, in denen er die Angriffe mit einem Kampf gegen Energie aus Kohle, Öl und Gas begründet. Innenminister Dobrindt spricht von Klimaextremismus. Auch in Sachsen laufen inzwischen Ermittlungen. Dort wurden an 2 Umspannwerken insgesamt 12 Sprengvorrichtungen entdeckt. Heute wird in Sachsen-Anhalt ein neuer Landtag gewählt. Rund 1,7 Millionen Menschen können ihre Stimme abgeben.
5: Besonders im Blick steht die AfD. Sie lag in der letzten Umfrage mit 41% deutlich vor der CDU mit 23%. Die bisherige Koalition aus CDU, SPD und FDP dürfte ihre Mehrheit verlieren. Eine Regierungsbildung könnte deshalb schwierig werden, denn die anderen Parteien schließen eine Koalition mit der AfD aus. Die Wahllokale sind heute von 8 bis 18 Uhr geöffnet. Timo Wiesner, Redaktion.
4: Ein vom US-Militär angegriffener iranischer Öltanker ist im Golf von Oman gesunken. Die USA hatten gestern insgesamt 3 iranische Tanker beschossen. Die Angriffe waren laut US-Militär eine Reaktion auf iranische Raketenangriffe auf amerikanische Kriegsschiffe. Dabei soll es keine Verletzten gegeben haben. Die Spannungen zwischen den USA und dem Iran in der Region nehmen damit weiter zu. Die aktuellen Ergebnisse der ersten Fußball-Bundesliga. Bayer Leverkusen gegen 1. FC Union Berlin 4:0. Borussia Mönchengladbach gegen SV Elversberg 3:4. SC Paderborn gegen SC Freiburg 0:1. TSG Hoffenheim gegen Borussia Dortmund 2:3. Werder Bremen gegen RB Leipzig 3:1. Und Schalke 04 gegen Bayern München 0:0. Aktuellen Temperaturen in Berlin Mitte am Alex und am Funkturm 12 Grad, genauso in Potsdam am Stadtschloss. Heute gibt es einen freundlichen Wechsel aus Sonne und lockeren Wolken, wobei es vor allem am Vormittag und wieder gegen Abend viel Sonnenschein gibt. Es bleibt trocken bei Höchstwerten um 21 Grad. Morgen zeigt sich das Wetter heiter bis wolkig und es bleibt durchweg trocken. Dazu wird es spürbar wärmer mit Höchsttemperaturen von 23 bis 26 Grad.
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Guten Morgen, hier ist Ella heute am Sonntagmorgen mit Uli Zeller und ich sage Hallo. Das war gerade Curtis Mayfield mit Move It Up, aber bei uns geht's ja immer nach oben, ne? Ist ja klar. Ne? Zu Anfang ein kleiner Quiz. Was haben ein Cocktailgetränk, eine Großmacht in Asien und eine bekannte Stadt in Florida gemeinsam? Kommt man natürlich nicht drauf. Sie tauchen alle in den Namen von drei Musikern auf, die wir jetzt spielen. Hier sind Martini, China Forns und Thomas Lauderdale mit Clementine.

Das war Liebe und Revolution, Love and Revolution von Seon Kuti, unterstützt von der Band Egypt 80, Love and Revolution in der Zimt-Version, also so heißt es zumindest in der Cinnamon-Version. Und dabei geht es um die Kraft und Stärke afrikanischer Frauen. Schwarz übrigens auch die Besetzung der Gruppe Incognito aus Großbritannien, Still a Friend of Mine bei Ella.

Sambatrist hier bei Ella, fühl den besten Jazz, Soul und Blues und wir nehmen natürlich auch Gospel, Salsa, Bossa Nova mit in die große Familie. Also sind auch Stan Getz und Charlie Bird, wie wir gerade gehört haben, Familienmitglieder mit ihrer Sambatrist. Brasilianische Musik, gespielt von US-Amerikanern, geht ja auch. Aus den USA kommt auch Jonathan John Michael Batiste. Lange musikalischer Leiter einer Late-Night-Show. Es geht ums Geld. Big Money heißt sein Song mit ein paar Weisheiten, die da im Text vorkommen. Du kannst dir ein Haus kaufen, aber kein Zuhause. Du kannst das Leben leben,

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7: Ich bin Silke Reich. Bei der Überprüfung der Berliner IT-Systeme nach dem Hackerangriff gibt es Streit zwischen dem Senat und dem Bezirk Lichtenberg. Der Bezirk will eine vom Senat beauftragte US-Sicherheitsfirma zunächst nicht auf seine Server lassen. Lichtenberg befürchtet unter anderem einen zu weitreichenden Zugriff auf Daten. Der Senat hält den Einsatz der Software dagegen für alternativlos. Auf der B2 bei Michendorf ist ein Auto während der Fahrt in Brand geraten. Der Fahrer konnte sich rechtzeitig in Sicherheit bringen und blieb unverletzt. Das Auto brannte komplett aus. Die B2 war wegen der Löscharbeiten mehrere Stunden gesperrt. Auf der Regionalexpresslinie RE2 zwischen Cottbus und Berlin gibt es bis zum 18. September Einschränkungen. Wegen Bauarbeiten fallen zwischen Lippenau bzw. Fetschau und Cottbus mehrere Züge aus. Dafür fahren Ersatzbusse. Auch beim RE20 zwischen Cottbus und Berlin kommt es zu Ausfällen. Union Berlin hat in der Fußball-Bundesliga eine deutliche Niederlage kassiert. Die Berliner verloren bei Bayer Leverkusen mit 0:4 und blieben dabei ohne echte Torchance. Für Union war es die erste Niederlage der neuen Saison. Die aktuellen Temperaturen in Berlin Mitte am Alex und am Funkturm 12 Grad, genauso in Potsdam am Stadtschloss. Heute gibt es einen freundlichen Wechsel aus Sonne und lockeren Wolken, wobei es vor allem am Vormittag und wieder gegen Abend viel Sonnenschein gibt. Es bleibt trocken bei Höchstwerten um 21 Grad. Morgen zeigt sich das Wetter heiter bis wolkig und es bleibt durchweg trocken. Dazu wird es spürbar wärmer mit Höchsttemperaturen von 23 bis 26 Grad.

Das war Show Me Love mit Cassandra Wilson. Und wir kommen jetzt zu George Benson. Der ist so ein bisschen in Vergessenheit geraten. Aber zu seinen Hits haben wir Generationen im Licht der Disco-Kugel hingebungsvoll in der Disse getanzt. Das war natürlich hauptsächlich so in den 70er, 80er Jahren. Jüngere mögen das vielleicht nicht mehr erlebt haben. Aber ich habe noch diese Songs im Ohr. Zum Beispiel On Broadway oder Give Me the Night oder Nothing Gonna Change My Love For You. Heute ist seine Musik, wie gesagt, ein bisschen in Vergessenheit geraten, aber zum Glück gibt es ja Ella. Wir holen diesen Benson Sound wieder ins Radio und hier jetzt ein bisschen jatziger. Benson mit 64.

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Am Ende ist es eben nur der eine, den sie verehrt. Und wir verehren Mika Miller. Warning Sign war der Titel. Und frisch aus der Presse, hätte man früher gesagt, als noch Vinylplatten gedruckt wurden oder gepresst worden sind. Heute heißt es vielleicht frisch gestreamt, also und frisch ins Netz gestellt. 2026. Frische Ware hier bei Ella, heute mit Uli Zelle. Und heute euer Wegbegleiter an diesem Sonntagmorgen. Ich mag Sonntage. Also, weil diese Tage doch anders sind als der Rest der Woche. Also, alles scheint irgendwie ruhiger zu sein. Die Welt atmet mal durch, holt Luft, schöpft neue Kraft. Und dazu eben noch die gute Musik. Das gibt doch Kraft, ne? I know you know. Esperanza Spalding.

Wenn es passen würde, da ist nicht die Welt dieser Tage gemeint, sondern das Jahr 1940, also Europa, die USA, Asien im Krieg. Und ein gewisser Ian Grant hat den Text damals geschrieben. Und nicht nur Nat King Cole hat Let There Be Love gesungen und verlangt danach, sondern auch Sammy Davis Jr., Cliff Richards, Shirley Bassey, Michael Bublé und auch Celia Nergard. Auf die komme ich später noch zurück, aber jetzt erstmal Joe Negro und die Sunburst Band mit Every Day.

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1: Ich bin Silke Rech. Treptow-Köpenick wächst so stark wie kein anderer Berliner Bezirk. Allein im ersten Halbjahr sind fast 2500 Menschen dazugekommen. Besonders viele zieht es nach Köpenick, aber auch Johannisthal und Altklinike wachsen. Anders sieht es in Friedrichshagen und Schmüggelsheim aus. Dort ist die Einwohnerzahl zuletzt leicht zurückgegangen. In Cottbus wird heute der Brandenburgische Kunstpreis verliehen. Ausgezeichnet werden Künstlerinnen und Künstler mit einer besonderen Verbindung zum Land. Der Preis wird künftig nur noch alle 2 Jahre vergeben. Dafür gibt es mehr Preisgeld. Arbeiten der Gewinner sind heute bei einem Fest im Landesmuseum für moderne Kunst zu sehen. In Sachsen-Anhalt läuft die Landtagswahl. Seit 8 Uhr sind die Wahllokale geöffnet. Knapp 1,7 Millionen Menschen können ihre Stimme abgeben.
2: In den letzten Umfragen lag die AfD deutlich vor der CDU von Ministerpräsident Schulze. Die AfD strebt eine Alleinregierung an, erreichte in den Umfragen dafür aber keine Mehrheit. Gewählt werden kann noch bis 18 Uhr, danach beginnt die Auszählung. Ein vorläufiges Endergebnis wird am frühen Morgen erwartet. Noah Ulrich, Redaktion.
1: Die Bundesregierung will die Abwehr von Drohnen in Deutschland deutlich ausbauen. Innenminister Dobrindt rechnet mit zunehmenden Angriffen aus Russland. Geplant sind neue mobile Einheiten der Bundespolizei, unter anderem in Berlin, Hamburg, München, Frankfurt, Leipzig und Köln. Sie sollen vor allem Flughäfen, Bahnhöfe und andere wichtige Einrichtungen schützen. Hintergrund ist der gescheiterte Drohnenanschlag am Flughafen Leipzig-Halle. Nach rund 30 Jahren läuft heute zum letzten Mal immer wieder sonntags im Ersten. Die Schlagershow aus dem Europapark in Rust wird nach dieser Saison eingestellt. ARD und SWR begründen das vor allem mit Sparmaßnahmen. Moderator Stefan Moss will aber weitermachen und hat bereits mit anderen Fernsehsendern gesprochen. Seit 2005 moderiert er die Sendung. Die letzte Ausgabe beginnt heute um 10 Uhr. Die aktuellen Temperaturen in Berlin am Alex und am Funkturm 14 Grad und auch in Potsdam im Stadtschloss 14 Grad. Heute gibt es einen freundlichen Wechsel aus Sonne und lockeren Wolken, wobei es vor allem am Vormittag und wieder gegen Abend viel Sonnenschein gibt. Es bleibt trocken bei Höchstwerten um 21 Grad. Morgen zeigt sich das Wetter heiter bis wolkig und es bleibt durchweg trocken. Dazu wird es spürbar wärmer mit Höchsttemperaturen von 23 bis 26 Grad.
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Das war Chaka Khan mit der Band Rufus und dem Titel Sweet Thing. Übrigens bürgerlich heißt Chaka Khan Yvette Marie Stevens. Und der Name Chaka bedeutet so viel wie Feuerfrau. Und den Nachnamen Khan hat sie von Hassan Khan geerbt, einem ihrer drei Ehemänner. Wie gesagt, eine Feuerfrau eben. Ne? Wir bleiben bei den Namen. Sting heißt bürgerlich Gordon Matthew Thomas Sommer und hat den Song If You Love Somebody, Set Them Free geschrieben. Wir hören jetzt eine Version der Gruppe Four Wheel Drive, also Allradantrieb quasi. Und das sind namentlich genannt nochmal, da wir ja bei Namen waren, Nils Landgren, Michael Wolny, Wolfgang Haffner und Lars Danielsen. If You Love Somebody, Set Them Free. Und wie gesagt, im Original von Gordon Matthew Thomas Sommer.

Ja, das war die Norwegerin Silje Nergård, die auch Let There Be Love gecovert hat. Wir sprachen drüber. Jetzt sang sie You Are the Very Moon mit Vince Mendoza zusammen und begleitet vom Stavanger Symphonieorchester. Stavanger ist eine Stadt in Norwegen, ist ja klar, kennt man ja. Also bisschen weiter westlich von Oslo. So, wir kommen jetzt von Silje zu Jamiroquai und David Morales, die Space Cowboys. Und zwar die Klassikversion. Hier bei Ella, fühl den besten Jazz, Soul und Blues.

The Watermelon Man, Herbie Hancock. Manche Erinnerungen an die Kindheit sind ja so fest eingebettet in unseren Gehirnen. Auch wenn wir vieles vergessen, also was letzte Woche war, keine Ahnung, aber Szenen, Gerüche, Klänge aus der Kindheit, die sind immer noch abrufbar. Das ist doch verrückt, ne? Der Watermelon Man ist so eine Kindheitserinnerung für Herbie Hancock, weil ein Obsthändler die Wassermelonen im Viertel immer lautstark angepriesen hat, also in Chicago. Ihr seid bei Ella, kurz vor 9:30 und hier ist jetzt Judith Hill mit Jammin' in the Basement.

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1: Ich bin Silke Rech. Im Berliner Tiergarten ist ein Gedenkbaum für die Opfer des Anschlags auf den Christopher Street Day herausgerissen worden. Eine Polizeistreife entdeckte die Tat in der Nacht. Jetzt ermittelt der Staatsschutz. Bereits Anfang der Woche war eine Regenbogensitzbank gegenüber dem Baum zerstört worden. In Potsdam ist das neue Kreativquartier eröffnet worden. Nach 4 Jahren Bauzeit sind dort vor allem Ateliers, Arbeits- und Veranstaltungsräume für Künstler und Kreative entstanden. Insgesamt gibt es 7 Gebäude mit rund 25.000 Quadratmetern Fläche. Mehr als die Hälfte davon steht derzeit allerdings noch leer. In Berlin-Tempelhof ist in der Nacht ein Autofahrer angeschossen worden. Unbekannte hatten in der Gottlieb-Dunkel-Straße auf seinen Wagen geschossen. Der Mann wurde getroffen und musste notoperiert werden. Warum auf das Auto geschossen wurde, ist noch unklar. Energie Cottbus hat in der 2. Bundesliga eine spektakuläre Aufholjagd hingelegt. Beim VfL Wolfsburg lagen die Lausitzer bereits mit 0:3 zurück, kämpften aber noch zum 3:3. Wolfsburg ging danach erneut in Führung, doch Cottbus gelang in der Nachspielzeit noch der Ausgleich zum 4:4. Damit nimmt der Aufsteiger einen Punkt aus Wolfsburg mit. Die aktuellen Temperaturen in Berlin am Alex und am Funkturm 14 Grad und auch in Potsdam im Stadtschloss 14 Grad. Heute gibt es einen freundlichen Wechsel aus Sonne und lockeren Wolken, wobei es vor allem am Vormittag und wieder gegen Abend viel Sonnenschein gibt. Es bleibt trocken bei Höchstwerten um 21 Grad. Morgen zeigt sich das Wetter heiter bis wolkig und es bleibt durchweg trocken. Dazu wird es spürbar wärmer mit Höchsttemperaturen von 23 bis 26 Grad.

Guten Morgen, kurz nach 9:30. Hier ist Ella heute am Sonntag mit eurem Programmbegleiter Uli Zelle. Also nochmal hallo und herzlich willkommen auf dieser Welle und please come inside, sang gerade Madeleine Peru. Schön, dass ihr dabei seid. So, und jetzt ein anderes Level, nämlich Level 42. So heißt die nächste Formation, die wir auch bei Ella jetzt vorstellen mit ihrem Song Love Game.

Das war wieder klassisch Fergus McCready. Und da ist er am Piano ja irgendwie nicht zu bremsen. Balderfield, der Titel. Und wenn ich richtig recherchiert habe, dann ist Balderfield eine steinige Region im Rocky Mountain Nationalpark. Also wie Steinfelder doch inspirieren können, ne? Und so richtig antreiben können. So harter Schnitt, hätten wir beim Fernsehen früher gesagt. Ganz anderer Stil, ganz andere Wurzeln. Jetzt Brasilianis, Sergio Mendes und die Gruppe Brazil 66. For what it's worth. Wenn man weiß, wozu es gut ist, dann lass es gut sein.

Dinah Washington, Mad About the Boy. Und in den 1960er Jahren, da gab es wirklich viele verrückte Jungs, also zum Beispiel Georgie Fame. Der gehörte nämlich zu den Initiatoren des ersten sogenannten Piratensenders. Das war Radio Caroline. Also während der britische Sender BBC ganz offiziell nur eine halbe Stunde Rock in der Woche spielte, ich sag nochmal in der Woche, sendete der Piratensender 724 die Musik dieser Zeit. Georgie Fame gehörte dazu als Musiker und als Initiator. Hier ist sein Titel aus dem Jahr 1965, Get on the Right Track.

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1: Ich bin Silke Rech. Treptow-Köpenick wächst so stark wie kein anderer Berliner Bezirk. Allein im ersten Halbjahr sind fast 2500 Menschen dazugekommen. Besonders viele zieht es nach Köpenick, aber auch Johannisthal und Altklinike wachsen. Anders sieht es in Friedrichshagen und Schmüggelsheim aus. Dort ist die Einwohnerzahl zuletzt leicht zurückgegangen. In Cottbus wird heute der Brandenburgische Kunstpreis verliehen. Ausgezeichnet werden Künstlerinnen und Künstler mit einer besonderen Verbindung zum Land. Der Preis wird künftig nur noch alle 2 Jahre vergeben. Dafür gibt es mehr Preisgeld. Arbeiten der Gewinner sind heute bei einem Fest im Landesmuseum für moderne Kunst zu sehen. In Sachsen-Anhalt läuft die Landtagswahl. Seit 8 Uhr sind die Wahllokale geöffnet. Knapp 1,7 Millionen Menschen können ihre Stimme abgeben.
2: In den letzten Umfragen lag die AfD deutlich vor der CDU von Ministerpräsident Schulze. Die AfD strebt eine Alleinregierung an, erreichte in den Umfragen dafür aber keine Mehrheit. Gewählt werden kann noch bis 18 Uhr, danach beginnt die Auszählung. Ein vorläufiges Endergebnis wird am frühen Morgen erwartet. Noah Ulrich, Redaktion.
1: Die Bundesregierung will die Abwehr von Drohnen in Deutschland deutlich ausbauen. Innenminister Dobrindt rechnet mit zunehmenden Angriffen aus Russland. Geplant sind neue mobile Einheiten der Bundespolizei, unter anderem in Berlin, Hamburg, München, Frankfurt, Leipzig und Köln. Sie sollen vor allem Flughäfen, Bahnhöfe und andere wichtige Einrichtungen schützen. Hintergrund ist der gescheiterte Drohnenanschlag am Flughafen Leipzig-Halle. Nach rund 30 Jahren läuft heute zum letzten Mal immer wieder sonntags im Ersten. Die Schlagershow aus dem Europapark in Rust wird nach dieser Saison eingestellt. ARD und SWR begründen das vor allem mit Sparmaßnahmen. Moderator Stefan Morse will aber weitermachen und hat bereits mit anderen Fernsehsendern gesprochen. Seit 2005 moderiert er die Sendung. Die letzte Ausgabe hat gerade begonnen. Die aktuellen Temperaturen in Berlin am Alex und am Funkturm 14 Grad und auch in Potsdam im Stadtschloss 14 Grad. Heute gibt es einen freundlichen Wechsel aus Sonne und lockeren Wolken, wobei es vor allem am Vormittag und wieder gegen Abend viel Sonnenschein gibt. Es bleibt trocken bei Höchstwerten um 21 Grad. Morgen zeigt sich das Wetter heiter bis wolkig und es bleibt durchweg trocken. Dazu wird es spürbar wärmer mit Höchsttemperaturen von 23 bis 26 Grad.
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Too Hot, It's Too Hot, Baby. Cool and the Gang. Ich glaube, ich habe schon mal erzählt, dieser Cool, der von der Gang, der schreibt sich mit K. Und der Grund, in seiner Gang als Jugendlicher in Youngstown, Ohio, gab es nämlich schon einen Cool. Der schrieb sich mit C. Also musste Cool dagegen halten, hat er das K genommen. Hat sich auch bewährt, ist sozusagen ein Markenzeichen geworden. Guten Morgen, willkommen bei Ella. Hallo, sagt Uli Zeller, und ich freue mich, dass ihr heute am Sonntag dabei seid, wenn ich euch durchs Programm führen darf. Und hier ist jetzt Ego Ella May mit What Are You Waiting For? Ja, worauf warten wir eigentlich? Legen wir doch los.

Ich muss gerade lachen, weil ein Kollege hier hinter der Scheibe gerade so Faxen macht. Also, All or Nothing at All, John Coltrane. Hier ist Ella für den besten Jazz, Soul und Blues. Und jetzt kommen wir zu Joe Harrop und Lady Blackbird. Ein schönes Duett, starke Stimmen. Der Titel Smoke in the Jar. Also die sollen, irgendwie die beiden Damen sollen in einer Bar darauf gekommen sein, als im Glas wohl nichts mehr war oder sie geraucht haben beim Whisky trinken. Der Whisky war wohl schon draußen. Aber es gibt allerdings auch einen ähnlich klingenden Song, der heißt Whisky in the Jar. Das ist eigentlich ein irisches Volkslied, aber viele erinnern sich natürlich auch an den Hit von Thin Lizzy oder Metallica. Whisky in the Jar. Also in diesem Fall jetzt hier kein Whisky, sondern nur Rauch im Glas. John Harrop und Lady Blackbird. Bei Ella fühlen den besten Jazz, Soul und Blues. Und Rauch vielleicht auch.

On Your Faith, Earth, Wind and Fire. Was für eine geniale Band, was für eine kraftvolle Musik. Als würden da alle Elemente in voller Wucht aufeinandertreffen. Ist doch wahnsinnig. 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Und wenn ihr Blues live hören wollt, da habe ich heute Abend einen Tipp für euch. Das Europe Blues Train Festival im Kulturhaus Villa Bagatelle. Diese Villa steht in der Zeltinger Straße in Frohnau. Und mit dabei sind heute das Petra Ernjai Duo, das Mauer Blues Trio und Ragdoll. Von 17 bis 21 Uhr, Tickets 25 Euro. So,

Armstrong und Ellington, it don't mean a thing. Aber ich meine, geht es besser? Diese Kombination ist doch einfach ideal. Zum Start in diese Runde hier bei Ella mit Uli Zelle. Einen schönen Sonntag wünsche ich und herzlich willkommen zu einem abwechslungsreichen Musikprogramm, möchte ich mal sagen. Weiter geht's mit Olivia Dean und So Easy to Fall in Love. Naja, die einen sagen so, die anderen so. Die Liebe ist eben ein seltsames Spiel. Sie geht von einem zum anderen. So sang auch schon Connie Francis 1960. Jetzt aber Olivia Dean.

Without a Face. Paul Anker, wir kennen den Titel natürlich auch von Billy Idol. Und um den ist es in letzter Zeit auch irgendwie ruhig geworden, finde ich. Er versuchte immer mal wieder so eine Art Comeback, tourte auch durch Deutschland unter anderem und musste manchmal dann eben in sehr kleinen Hallen vor so 100, 200 Leuten spielen. Das ist eben, ja, Popstar, Rockstar, Schicksal manchmal, ne? Ich glaube, der kommende Interpret, der hat, glaube ich, nie vor...

Das war Wolfpack, also das Wolfspack, Wait for the Moment. Hier ist Ella mit Uli Zelle und jetzt kommt Zach Tenorio und Superficial Interstitial. Und das bedeutet so viel wie, ich sag mal, also frei übersetzt, eine oberflächliche Online-Werbung, was irgendwann mal so aufploppt. Ich konnte Zach noch nicht persönlich danach fragen, aber vielleicht findet ihr es ja beim genauen Hinhören jetzt heraus, was er meint.

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1: Ich bin Silke Reich. Im Berliner Tiergarten haben Unbekannte einen Gedenkbaum für die Opfer des Anschlags auf den Christopher Street Day aus der Erde gerissen. Eine Polizeistreife entdeckte den beschädigten Baum in der Nacht. Erst Anfang der Woche war an dem Gedenkort bereits eine Regenbogenbank schwer beschädigt worden. Bei dem Anschlag auf den CSD war eine Frau getötet worden, 31 Menschen wurden verletzt. In Brandenburg sollen künftig höchstens 10 Wölfe pro Jahr leichter abgeschossen werden dürfen. Das Agrarministerium hat jetzt erstmals erklärt, wie diese Obergrenze berechnet wurde. Grundlage sind der aktuelle Wolfsbestand und Vorgaben der EU zum Schutz der Tiere. Ist die Grenze von 10 Wölfen erreicht, gelten für weitere Abschüsse wieder strengere Regeln. Der neue Wolfsmanagementplan soll im Oktober vorgelegt werden. In Sachsen-Anhalt wird heute ein neuer Landtag gewählt. Seit 8 Uhr sind die Wahllokale geöffnet.
2: Rund 1,7 Millionen Menschen können ihre Stimme abgeben. In den Umfragen liegt die AfD deutlich vor der CDU von Ministerpräsident Schulze. Dabei gilt auch eine absolute Mehrheit für die AfD als möglich. Entscheidend ist unter anderem, wie viele kleinere Parteien die 5%-Hürde schaffen. Bisher regiert in Sachsen-Anhalt eine Koalition aus CDU, SPD und FDP. Die Wahllokale schließen um 18 Uhr. Timo Wiesner, Redaktion.
1: Unternehmen wie Wasserwerke, Stromanbieter und Rüstungsbetriebe sollen sich künftig selbst gegen Drohnen wehren dürfen. Das sieht ein Plan des Bundesinnenministeriums vor. Außerdem sind neue mobile Einheiten zur Drohnenabwehr in mehreren Großstädten geplant. Sie sollen vor allem Flughäfen, Bahnhöfe und das Berliner Regierungsviertel schützen. Beim Glücksgefühle-Festival am Hockenheimring haben sich zahlreiche Künstler für politische Meinungsfreiheit ausgesprochen. Hintergrund ist der Streit um die Band Alphaville. Sie war zunächst ausgeladen worden, weil sie nicht auf politische Aussagen verzichten wollte. Die Veranstalter entschuldigten sich später und luden die Band wieder ein. Alphaville nahm die Entschuldigung an, verzichtete aber auf den Auftritt. Die aktuellen Temperaturen in Berlin am Alex und am Funkturm 16 Grad, ganz genauso in Potsdam am Stadtschloss. Über den Mittag ziehen zeitweise Wolkenfelder durch und am Nachmittag bleibt es trocken und freundlich. Die Höchstwerte erreichen 19 bis 21 Grad. Morgen erwartet uns ein Mix aus Sonne und Wolken, es bleibt trocken. Die Temperaturen steigen spürbar an mit Höchstwerten zwischen 23 und 26 Grad.
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Kurz nach 11 und das war unsere Berliner Jazzgröße Lisa Bassange, Still Crazy After All These Years. Naja, sie ist ja jetzt auch schon ein paar Jahre im Geschäft dabei, aber immer noch, finde ich, mit ganzem Herzen und einer wunderbaren Stimme. Ihr seid bei Ella, hier sagt Uli Zelle nochmal Hallo und guten Morgen. Ich freue mich immer auf die fröhliche Musik von Mama's Gun. Muss ich wirklich sagen, wir spielen ja häufig Joy, oh Freude, aber es gibt eben auch einen anderen Titel bei uns im Programm, nämlich Dick.

Bill Evans, If You Could See Me Now. Ich würde sagen, lieber nicht, denn Radiomoderatoren müssen ja nicht immer vorzeigbar sein. Und ich habe ja 40 Jahre Fernsehen gemacht und festgestellt, ich habe wirklich ein ausgesprochenes Radiogesicht. Das kann man so sagen. Übrigens, schön das Tastenspiel gerade von Bill Evans mit seinem Trio, schon 1962 aufgenommen und natürlich remastered, wie es immer so schön heißt. Und das muss bei folgender Aufnahme von Jasmine Lacey nicht gemacht werden. Die ist nämlich ganz neu, ganz frisch aus diesem Jahr. Sweetest Season.

Das war die schwarze Kuh mit dem stählernen Dildo. So, ja, so wäre wirklich die Übersetzung von Steely Dan mit Black Cow. Wir kommen aber zu Lofi. Das ist die junge Dame, ursprünglich aus Island, also dieser kleinen Insel im Nordatlantik, die einfach nicht in die EU möchte. Sie haben sich gerade erstmal für weitere Gespräche oder gegen weitere Gespräche mit der EU ausgesprochen. Ich habe eine Klassenkameradin, die Bärbe, mit der ich in die Grundschule gegangen bin, also Klasse 1 bis 4. Und Bärbe ist der Liebe wegen ausgewandert. Wohin? Nach Island, dort oben in den Norden. Gehört also jetzt zu den 400.000 Menschen, die da auf der Insel leben. Letzte Woche hatten wir Konfirmandentreffen, 65 Jahre danach. Und wir kamen natürlich, was machst du so? Man redet dann so, ne? Und ich sagte, ich bin bei Ella und mache da auch Jazz, Soul und Blues. Und ich kündige häufig auch Lofi an, die kommt ja aus Island. Na, da war was los. Wer ist das? Wer ist das? Ich sage Lofi. Nein, das musst du richtig aussprechen, isländisch. Lofi. Also, jetzt kommt auf jeden Fall bei uns Lofi. Let you break my heart again.

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Jamie Cullum, All at Sea. Kleiner Gedankenspruch, bei See und bei Meer fällt mir als erstes immer Charles Trenet mit La Mer, ich weiß nicht. Und ich habe kürzlich eine alte Schwarz-Weiß-Aufnahme gesehen mit ihm und es ist wunderbar zuzuschauen, wie er die Musik, also was er singt, auch mit seinen Händen, mit seinen Armen begleitet. Also er zeichnet quasi seine Musik nach. Okay, Schluss damit. Wir machen ja kein Fernsehen, höchstens Kopfkino. So, und dann stellt euch jetzt bitte Moses dos Santos, Lyndia Dawn, Arthur Verrocchio und Theo Crocker vor. Das ist nicht einfach, ne? Verstehe ich. Ich habe nämlich auch kein Bild vor den Augen. Aber man kann ja mal zuhören. Hier sind sie mit dem Titel Saudade. Das ist portugiesisch und heißt zu Deutsch Sehnsucht.

Freddy Hubbard, Put in the Pocket. Und in meiner Tasche jetzt die Geburtstagsgrüße. So, da wären erstmal eine Reihe von US-Filmstars wie Freya Allen, 26 Jahre jung, Naomi Harris, 49 Jahre und Lauren Lapkus, 40 Jahre. Und hierzulande Amelie Fried, Jahrgang 1958 und Filmregisseur Dominik Graf, Jahrgang 1952. So, wir gratulieren den Jungfrauen und allen anderen, die heute ihr Wiegenfest feiern. Euer musikalischer Geburtstagsgruß kommt von McCoy Tyner, Searching.

Nora Jones und In the Morning. Und damit möchte ich mich jetzt an diesem Morgen verabschieden. Das war meine kleine Wochenendshow. In der nächsten Woche darf ich dann morgens von 6 bis 10 Chris Hedrich vertreten. Und ansonsten würde ich mich natürlich über ein Wiederhören am kommenden Wochenende zwischen 8 und 12 Uhr, also Samstag und Sonntag, freuen. Ich sage danke für eure Begleitung und ein freundliches Tschüss an dieser Stelle. Euer Uli Zelle.

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1: Ich bin Silke Reich. Im Berliner Tiergarten haben Unbekannte einen Gedenkbaum für die Opfer des Anschlags auf den Christopher Street Day aus der Erde gerissen. Eine Polizeistreife entdeckte den beschädigten Baum in der Nacht. Erst Anfang der Woche war an dem Gedenkort bereits eine Regenbogenbank schwer beschädigt worden. Bei dem Anschlag auf den CSD war eine Frau getötet worden, 31 Menschen wurden verletzt. In Brandenburg sollen künftig höchstens 10 Wölfe pro Jahr leichter abgeschossen werden dürfen. Das Agrarministerium hat jetzt erstmals erklärt, wie diese Obergrenze berechnet wurde. Grundlage sind der aktuelle Wolfsbestand und Vorgaben der EU zum Schutz der Tiere. Ist die Grenze von 10 Wölfen erreicht, gelten für weitere Abschüsse wieder strengere Regeln. Der neue Wolfsmanagementplan soll im Oktober vorgelegt werden. In Sachsen-Anhalt wird heute ein neuer Landtag gewählt. Seit 8 Uhr sind die Wahllokale geöffnet.
2: Rund 1,7 Millionen Menschen können ihre Stimme abgeben. In den Umfragen liegt die AfD deutlich vor der CDU von Ministerpräsident Schulze. Dabei gilt auch eine absolute Mehrheit für die AfD als möglich. Entscheidend ist unter anderem, wie viele kleinere Parteien die 5%-Hürde schaffen. Bisher regiert in Sachsen-Anhalt eine Koalition aus CDU, SPD und FDP. Die Wahllokale schließen um 18 Uhr. Timo Wiesner, Redaktion.
1: Unternehmen wie Wasserwerke, Stromanbieter und Rüstungsbetriebe sollen sich künftig selbst gegen Drohnen wehren dürfen. Das sieht ein Plan des Bundesinnenministeriums vor. Außerdem sind neue mobile Einheiten zur Drohnenabwehr in mehreren Großstädten geplant. Sie sollen vor allem Flughäfen, Bahnhöfe und das Berliner Regierungsviertel schützen. Beim Glücksgefühle-Festival am Hockenheimring haben sich zahlreiche Künstler für politische Meinungsfreiheit ausgesprochen. Hintergrund ist der Streit um die Band Alphaville. Sie war zunächst ausgeladen worden, weil sie nicht auf politische Aussagen verzichten wollte. Die Veranstalter entschuldigten sich später und luden die Band wieder ein. Alphaville nahm die Entschuldigung an, verzichtete aber auf den Auftritt. Die aktuellen Temperaturen in Berlin am Alex und am Funkturm 16 Grad, ganz genauso in Potsdam am Stadtschloss. Über den Mittag ziehen zeitweise Wolkenfelder durch und am Nachmittag bleibt es trocken und freundlich. Die Höchstwerte erreichen 19 bis 21 Grad. Morgen erwartet uns ein Mix aus Sonne und Wolken, es bleibt trocken. Die Temperaturen steigen spürbar an mit Höchstwerten zwischen 23 und 26 Grad.
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Ach, liebe Freunde, ich liebe es, den Sonntagmorgen in Ruhe aufstehen, dazu gute Musik hören. Mein Dank an Uli Zeller, also ich habe ihn fast die ganzen 4 Stunden gehört. Ich liebe es dann hier zu sitzen und zu wissen, ihr genießt diesen Sonntag, liegt vielleicht jetzt auf dem Sofa oder bereitet gerade das Mittagessen vor, wie auch immer. Und Ella bringt die richtige Musik dazu, das Beste, wirklich das Allerbeste aus dem Jazz, Soul, Blues. Dann kommen wir zu ein bisschen Swing, wir haben den Gospel dabei, der passt dann wunderbar in den Sonntag und manchmal wird es auch ansatzweise poppig. Das ist gerade Light of the World und Time und wir machen weiter mit einem ganz, ganz großen und das ist relativ aktuell. Chip Wickham hier bei uns auf Ella und ich sage jetzt schon danke, dass ihr dabei seid, denn ohne euch

Fall in Love Too Easily. Das ist tatsächlich das älteste Stück Musik in meiner Show an diesem Sonntag aus dem Jahr 1956. Mit anderen Worten, 70 Jahre alt. Wir haben heute einiges vor in meiner Show an diesem Sonntagmittag und Nachmittag. Und heute schaue ich mal wieder in den Bücherschrank. Denn es gibt wunderbare Bücher mit großartigen Geschichten über unsere Musik, über die Künstler, die wir hier jeden Tag 24 Stunden rund um die Uhr feiern. Und manchmal ist es wirklich schön. Ich mag das sehr. Im Hintergrund Musik hören und gerade unsere, der Jazz, der Soul, der Blues, die eignet sich ganz besonders. Und dann dazu ein Buch lesen. Beim Fernsehen geht das nicht. Deshalb heißt es ja auch immer wieder, Radio geht ins Ohr, Fernsehen geht ins Auge. Also gleich ein paar kleine Tipps für die, die mehr wissen wollen über unsere Musik. Und wir spielen Ihnen den besten Jazz, Soul und Blues, wie er im Buche steht. Hier sind Jazz Eddie und das Baltic Jazz Recordings Orchestra und TC's Applied. Viel Spaß!

Die Buddy Rich Big Band. Unsere Musik live. Später kommen noch eine ganze Reihe von Tipps und zum nächsten Künstler, da habe ich gleich einen. Und der geht allerdings ins Rheinland. So zwischen Düsseldorf und Köln. Da liegt Leverkusen. Genau bekannt durch das Leverkusener Kreuz. Da haben wir alle schon gestanden. Irgendwann auf dem Weg durch Nordrhein-Westfalen. Und es gibt noch die Leverkusener Jazztage. Wir hatten ja Berlin wunderbare Tage. Im Gasometer, wir hatten in Hamburg im Hafen das große Festival und dann schlagen noch einmal zu im November die Rheinländer. Und zwar, ja, das ist lustig, das heißt Leverkusener Jazztage und es findet statt in Wuppertal. Also das ist gleich um die Ecke und zwar in der historischen Stadthalle in Wuppertal und da gibt es Tickets. Die Fans, die wissen das, das ist etwas für Experten und der nächste Künstler, den können wir auch noch anders live erleben, nämlich Gregory Porter. Und zum einen The Spirit of Christmas. Das Ganze findet statt, da muss ich jetzt mal nachgucken, ganz genau. Im Dezember, am 15. in München, am 6. in Lübeck, am 7. in Hannover, am 14. Dezember, hier bei uns im großen Saal der Philharmonie in Berlin, Gregory Porter mit großem Orchester und Weihnachtslieder in seinem Gewand. Also da muss ich sagen, da bin ich auf jeden Fall dabei. Und so wie es aussieht, gibt es für all diese Konzerte in München, Lübeck, Hannover, Berlin und Stuttgart gibt es noch Tickets. Also das ist, glaube ich, ein ganz, ganz heißer Tipp. Und vielleicht sehen wir ja uns bei der einen oder anderen Veranstaltung. Und ich habe später noch ein paar mehr Tipps für euch. Jetzt aber tatsächlich Gregory Porter hier bei uns auf Ella an diesem Sonntag.

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Robert Elling und Nature Boy, wir haben uns eben etwas in Sachen Termine und Gregory Porter, da haben wir uns etwas verplaudert, deshalb jetzt ganz zügig zu einer Musik, die auch zu Ella gehört. Und das ist der Bossa Nova, den Titel kennt ihr. Überlegt mal, ich klär's nachher auf, den kennt ihr aus der Popmusik, war ein Welthit. Hier sind Banda Brasileira und And It's Time for Bossa Nova.

Silva. Und davor hatten wir ja Banda Brasileira und haben gehört, Absolute Beginner ist eine ganz aktuelle Version. Und ich hatte euch gefragt, ob ihr drauf kommt, von wem das Original war und ist. Das ist ein absoluter Klassiker. Und der ist natürlich gewesen von David Bowie. Auch die Version, ich habe sie mir noch einmal vor der Sendung angehört, das ist eine, die müssen wir irgendwann mal spielen, denn die passt eigentlich gut ins Programm. Denn dieser David Bowie, der hat ja eines immer geschafft. Er hat Musiken miteinander verknüpft, miteinander verbunden. Da ist auch ganz viel südamerikanische Musik dabei. Also der hat viel rumexperimentiert und das ist ausgesprochen erfolgreich. Wir kommen nachher noch zum Beispiel gleich zu Donald Fagen, auch einer, der in der Rockmusik Geschichte geschrieben hat, aber eigentlich aus dem Jazz, dem Soul kommt, hat auch sehr bluesige Nummern gesungen, eine einmalige Stimme. Den hören wir gleich. Vorher aber noch Astrid Gilberto und Walter Wanderley hier bei uns an diesem Sonntag auf LAB.

Let Rainy Day 1966 und das ist die wunderbare Astrid Gilberto, Tochter eines ganz, ganz großen Vaters, den wir auch regelmäßig hier bei uns auf Ella zu Gast haben. Und zu Gast ein gutes Stichwort. Ihr habt sie, wenn ihr auf dem Zigzag Jazz Festival im Gasometer wart vor ein paar Wochen, dann habt ihr sie live gesehen. Und was für ein wunderbares Erlebnis. Ledisi und The Crown. Gleich hier die Nachrichten und dann wieder wir mit dem Programm von Ella, dem besten Jazz, Soul und Blues.

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1: Ich bin Silke Rech. In Berlin werden weiterhin dringend Pflegefamilien gesucht. Ende vergangenen Jahres lebten rund 2000 Kinder und Jugendliche in einer Pflegefamilie. Vor 10 Jahren waren es noch mehr als 2800. Auch die Zahl der Pflegestellen ist zurückgegangen. Besonders dringend sucht Berlin Familien, die Säuglinge und Kleinkinder dauerhaft oder kurzfristig aufnehmen können. Nach mehreren brutalen Überfällen auf Senioren in Schwedt steht ab Mittwoch ein weiterer Verdächtiger vor Gericht. Dem 31-Jährigen wird vor dem Landgericht Neuruppin schwerer Raub vorgeworfen. Er soll gemeinsam mit Komplizen ältere Menschen überfallen und ausgeraubt haben. Unter anderem wurde ein damals 77-Jähriger in seiner Wohnung mit einem Messer bedroht. Eine mutmaßliche Mittäterin wurde bereits zu mehr als 7 Jahren Haft verurteilt. Mehrere Opfer leiden bis heute unter den Folgen der Überfälle. Sachsen-Anhalts Ministerpräsident Schulze hat seine Stimme bei der Landtagswahl abgegeben. Der CDU-Spitzenkandidat wählte gemeinsam mit seiner Frau in Magdeburg.
2: Nach dem anstrengenden Wahlkampf zeigte sich Schulze entspannt und sagte, jetzt müsse man das Ergebnis abwarten. Er hoffe vor allem auf eine hohe Wahlbeteiligung. Sein AfD-Kontrahent Siegmund gab seine Stimme in seiner Heimatstadt Tangermünde ab. Schulze will den Nachmittag zunächst mit seiner Familie verbringen und am Abend zur Wahlparty der CDU kommen. Noah Ulrich, Redaktion.
1: Nach mehreren Sabotageaktionen gegen das deutsche Stromnetz sucht die Polizei weiter nach einem 48 Jahre alten Verdächtigen. Nach einem öffentlichen Fahndungsaufruf sind mehrere Hinweise eingegangen. In seiner Wohnung in Gevelsberg fanden Ermittler am Freitag Sprengstoff. Auch ein Lastwagen am Tagebau Hambach wurde durchsucht, der Mann war dort aber nicht. Bei einem schweren Busunglück auf den Kapverdischen Inseln sind mindestens 25 Menschen ums Leben gekommen. Auf der Insel Fogo kam ein Bus mit Kindern und Jugendlichen von der Straße ab und stürzte rund 30 Meter eine Klippe hinunter. Auch der Busfahrer kam dabei ums Leben. Die Rettungsarbeiten waren wegen der schwer zugänglichen Unfallstelle besonders schwierig. Da es viele Verletzte gibt, könnte die Zahl der Todesopfer noch steigen. Die aktuellen Temperaturen in Berlin am Alex und am Funkturm 18 Grad, genauso in Potsdam im holländischen Viertel. Über den Mittag ziehen zeitweise Wolkenfelder durch und am Nachmittag bleibt es trocken und freundlich. Die Höchstwerte erreichen 19 bis 21 Grad. Morgen erwartet uns ein Mix aus Sonne und Wolken. Es bleibt trocken. Die Temperaturen steigen spürbar an mit Höchstwerten zwischen 23 und 26 Grad.
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Ding. Wunderbar. Das war das erste Soloalbum von Herrn Sumners 1985. Da hatte er sich gerade von Police getrennt und hat die Musik gemacht, die er immer machen wollte, weil man ja sagen muss, wenn man Police gehört hat, da waren viele Klänge dabei, da hörte man sehr, sehr deutlich, wo dieser Mann Sting seine Wurzeln hatte. Meine zweite Stunde hier auf Ella. Schön, dass ihr Zeit für Ella habt. Wir nehmen uns Zeit für den besten Jazz, Soul und Blues und jetzt für Brooke Combe. Tears Won't Lie. Schön, dass ihr da seid.

Tony Bennett, Amy Winehouse, Tony Bennett, der sich ja viele Große an seine Seite geholt hat und mit denen Musik gemacht hat. Und ich wette, da hat keiner abgesagt. Amy Winehouse auf jeden Fall nicht. 2011 war das. So, wir schauen ja immer ein bisschen auf das, was sich in Berlin und um Berlin herum in Sachen Jazz, Soul und Blues live tut. Und da ist heute am Sonntag nicht viel. Da ruhen wir uns ja alle immer gerne ein bisschen aus. Aber wer zum Beispiel großer Blues-Fan ist, dem empfehle ich das European Blues Train Festival. Und zwar im Bagatelle. Heute von 17 bis 21 Uhr. Das könnt ihr noch schaffen hier in Berlin. Also in Berlin-Frohnau das Ganze. Und da spielt zum Beispiel das Petra Ernie Dio, eröffnet mit Vocal Jazz das Programm und dann kommt das Mauer Blues Trio, da geht es um Latin und Hard Bop, nicht Hard Pop oder Rock, sondern Hard Bop und ansonsten viel drumherum, was wir alle so mögen, Jazz, Swing bis Ragtime und die Tickets kosten 25 Euro, Schüler kommen für 10 rein. Also, das ist ja etwas, was mich immer wieder freut und erstaunt, das hat man auch beim Zigzag Jazz Festival gesehen, viele junge Leute. Also, wir sind ja alle schon etwas fort, geschrittener. Wir sind zum Teil mit der Musik, die wir hier spielen, aufgewachsen. Aber da kommen dann noch ganz viele sehr, sehr junge Leute. Ich saß zum Beispiel beim Zigzag-Festival neben drei jungen Menschen, die kamen aus der Nähe von Potsdam und waren angereist. Und da war keiner älter als 25. Und die wussten richtig Bescheid. Da muss ich sagen, also die wussten teilweise mehr als ich. Und das Schöne, sie haben Ella gehört. Ein Programm für jedes Alter. Und das trifft sicher auch auf die nächste Künstlerin zu. Sie ist nämlich ganz aktuell Noah Blumer und Summer is Coming hier bei uns auf Ella.

Mose Allison, hey, good looking. Good looking ist ein ganz, ganz gutes Stichwort. Denn wir kommen zu einer Frau, die sieht toll aus. Das Video zum nächsten Titel müsst ihr euch mal angucken. Man sieht nur ihr Gesicht und man hört ihre Stimme. Wunderbar, ganz, ganz große Musik. Und ich muss sagen, die Nummer habe ich hier durch Ella kennengelernt und sie ist mittlerweile eine meiner Favoriten. Das ist so eine Nummer, die habe ich häufig jetzt, ich habe mir die ganze LP dafür herausgesucht und die habe ich häufig aufgelegt in der letzten Zeit, wenn ich Besuch hatte. Und es gab keinen, der nicht sagte, entweder gleich Natalie Cole oder gefragt hat, wer ist das? Es ist die Tochter von Nat King Cole, zu dem kommen wir später noch. Und jetzt darf sie Tell Me All About It, ein absoluter Klassiker auf Ella.

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Jetzt Frage. Hier auf Ella. Viktor Wurms hier. Frage an euch. Wenn ihr nicht von vornherein gewusst habt, wem diese Stimme gehört, Mann oder Frau? Was glaubt ihr? Das, was ihr gerade gehört habt, Love is in Town aus dem Jahr 2008. Es ist eine Frau, eine unfassbare Stimme. Die wunderbare Brenda Boykin mit einem Klassiker. Ich freue mich, dass ihr mich durch diesen frühen Nachmittag, ja, durch diesen späten Mittag, sagen wir lieber, begleitet. Ich freue mich, dass ihr den Spaß an dieser Musik habt. Ich habe ihn allemal und deshalb ein Dankeschön an die Kolleginnen und Kollegen aus der Musikredaktion von Ella, die das mit viel, viel Liebe zusammengestellt haben. Und ich finde, diese Musik, die wir bis jetzt gehört haben, und ich verspreche euch, es bleibt so bis 16 Uhr, die passt wunderbar in einen Sonntag wie diesen 6.9. Hier ist Ila Bruna auf Ella.

José James, They Can't Take Away That Away From Me. Das ist ein ganz großer, dieser Kerl. Und er ist schon auf der ganzen Welt aufgetreten. Und er hat viele Abende gemacht, die er dann einer Künstlerin oder einem ganz besonderen Künstler gewidmet hat. Er hat sich politisch sehr engagiert. Es gibt zum Beispiel auch eine wunderbare Platte von ihm, die heißt Yesterday I Had the Blues. Und da hat er sich mit Billie Holiday beschäftigt, genau gesagt deren Songs gesungen. Und das hat ihm 2016 einen Echo eingebracht. Und zum 80. Geburtstag wiederum, da hat er seinem ganz großen Vorbild einen ganzen Abend gewidmet, nämlich dem wunderbaren Bill Withers. Und den Titel, den wir gerade gehört haben, der ist aus diesem Abend. They Can't Take Away That From Me. Eine Aufnahme aus dem Jahr 2017. Wir gehen nochmal 40 Jahre weiter zurück. Und wieder so eine Band. Das sind auch wieder Wanderer zwischen den Welten. Sie waren in den Popcharts vertreten. Sie haben zum Teil sehr rockige Musik gemacht. Aber das hier, das ist ihre Heimat. Jazz und Blues. Die Average White Band mit Pick Up the Pieces auf Ella. Danke fürs Hören.

Beyond the Sea. Robbie Williams. Habt ihr den Film Better Man gesehen? Also ich muss sagen, ich bin nach wie vor hin und her gerissen. Robbie Williams als Affe. Und dieses ganze Ding hat einen Hintergrund, warum er sich dort halt hat als Affe darstellen lassen. Er hat in einem Interview mit der BBC einmal gesagt, ich wurde ein Leben lang herumgereicht und vorgeführt. Ich kam mir oft vor wie ein dressierter Affe. Ein Affe, der allerdings sehr, sehr gut singen kann. Das sagt zumindest ich. Und deshalb begegnet er uns immer wieder hier bei uns auf Ella. Eigentlich ein Junge der Popmusik, aber alle Großen auch des Jazz und Soul, die erkennen ihn an, die erkennen an, dass er ein ganz, ganz wunderbarer Künstler ist. Einer, der es nicht leicht hatte, sich auch oft das Leben nicht leicht gemacht hat, aber seine Musik, und diese Musik ist wirklich leicht, die wir gerade gehört haben, Beyond the Sea. Bei uns hier gleich auf Ella die Nachrichten, vorher noch die Jazzistics. Viel Spaß und bis gleich.

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5: Ich bin Silke Reich. In Berlin werden weiterhin dringend Pflegefamilien gesucht. Ende vergangenen Jahres lebten rund 2000 Kinder und Jugendliche in einer Pflegefamilie. Vor 10 Jahren waren es noch mehr als 2800. Auch die Zahl der Pflegestellen ist zurückgegangen. Besonders dringend sucht Berlin Familien, die Säuglinge und Kleinkinder dauerhaft oder kurzfristig aufnehmen können. Nach mehreren brutalen Überfällen auf Senioren in Schwedt steht ab Mittwoch ein weiterer Verdächtiger vor Gericht. Dem 31-Jährigen wird vor dem Landgericht Neuruppin schwerer Raub vorgeworfen. Er soll gemeinsam mit Komplizen ältere Menschen überfallen und ausgeraubt haben. Unter anderem wurde ein damals 77-Jähriger in seiner Wohnung mit einem Messer bedroht. Eine mutmaßliche Mittäterin wurde bereits zu mehr als 7 Jahren Haft verurteilt. Mehrere Opfer leiden bis heute unter den Folgen der Überfälle. Sachsen-Anhalts Ministerpräsident Schulze hat seine Stimme bei der Landtagswahl abgegeben. Der CDU-Spitzenkandidat wählte gemeinsam mit seiner Frau in Magdeburg.
6: Nach dem anstrengenden Wahlkampf zeigte sich Schulze entspannt und sagte, jetzt müsse man das Ergebnis abwarten. Er hoffe vor allem auf eine hohe Wahlbeteiligung. Sein AfD-Kontrahent Siegmund gab seine Stimme in seiner Heimatstadt Tangermünde ab. Schulze will den Nachmittag zunächst mit seiner Familie verbringen und am Abend zur Wahlparty der CDU kommen. Noah Ulrich, Redaktion.
5: Nach mehreren Sabotageaktionen gegen das deutsche Stromnetz sucht die Polizei weiter nach einem 48 Jahre alten Verdächtigen. Nach einem öffentlichen Fahndungsaufruf sind mehrere Hinweise eingegangen. In seiner Wohnung in Gevelsberg fanden Ermittler am Freitag Sprengstoff. Auch ein Lastwagen am Tagebau Hambach wurde durchsucht, der Mann war dort aber nicht. Bei einem schweren Busunglück auf den Kapverdischen Inseln sind mindestens 25 Menschen ums Leben gekommen. Auf der Insel Fogo kam ein Bus mit Kindern und Jugendlichen von der Straße ab und stürzte rund 30 Meter eine Klippe hinunter. Auch der Busfahrer kam dabei ums Leben. Die Rettungsarbeiten waren wegen der schwer zugänglichen Unfallstelle besonders schwierig. Da es viele Verletzte gibt, könnte die Zahl der Todesopfer noch steigen. Die aktuellen Temperaturen in Berlin am Alex und am Funkturm 18 Grad, genauso in Potsdam im holländischen Viertel. Über den Mittag ziehen zeitweise Wolkenfelder durch und am Nachmittag bleibt es trocken und freundlich. Die Höchstwerte erreichen 19 bis 21 Grad. Morgen erwartet uns ein Mix aus Sonne und Wolken. Es bleibt trocken. Die Temperaturen steigen spürbar an mit Höchstwerten zwischen 23 und 26 Grad.
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Can I Walk With You aus dem Jahr 2010 hier auf Ella. Kurz nach zwei mein Dank an die Kolleginnen und Kollegen aus der Nachrichtenredaktion. Gleich verbunden mit einem Dank an die Herrschaften aus der Musikredaktion von Ella. Sie haben das zusammengestellt, was ich hier noch zwei Stunden präsentieren darf. Hier auf Ella an diesem Sonntagmittag freue ich mich, dass ihr dabei seid. Und jetzt kommen wir zu einem Mann, der hat eine Menge erlebt. Also der hat alles schon gemacht. Der war auch schon mit allen Musikrichtungen unterwegs, hat viele Konzerte in Kirchen gegeben. Und ich glaube, diese Stimme und all das, was dieser Mann mitbringt, das passt dort wunderbar hin. Und er ist Vater und er ist Vater eines Kindes. Und das ist deshalb erstaunlich, weil er eigentlich sich sehr, sehr früh zur Homosexualität bekannt hat. Gleichwohl gibt es eine Tochter. Und die wiederum hat er gemeinsam mit Lorca Cohn. Und das ist die Tochter von Leonard Cohn. Also, da trifft sich ganz, ganz große Musik. Und wir treffen ihn jetzt gemeinsam mit dem Pacific Jazz Orchestra. Hier bei uns auf Ella an diesem Sonntag. Mack the Knife. Hier ist Rufus Wainwright.

Diana Krall und The Look of Love. Ah, ich bin großer Fan von Diana Krall und damit stehe ich nicht alleine da. Auch eine, die in der Popmusik unterwegs war. Und The Look of Love, kurz überlegen, von wem war das Original? Das waren 90er Jahre, das waren ABC und da klang das ganz, ganz anders. Und Diana Krall hat diesem Song ihren Stempel aufgedrückt. Eine ganz, ganz große, der man eine Zeit lang ein bisschen übel nahm, dass sie auch so in die Popmusik gegangen ist. Da gibt's ja so die Experten, die sagen dann, wie, die singt jetzt Popmusik. Und sie hat gesagt, ich mache das, was mir Spaß macht. Ich will schöne Melodien, woher sie kommen, ist mir relativ egal. Das ist eine sehr, sehr gesunde Einstellung. Das finde ich auch, wie ihr ja wisst, ich bin immer so ein bisschen empfindlich, wenn sich Menschen lustig machen über Musikgeschmäcker, wenn die einen sagen, oh, du hast Schlager oder du hast das und du hast das, oh, das ist aber lahm. Und ihr, oder wie wir früher unsere Eltern, als wir Rockmusik gehört haben, ne? Immer diese laute Musik, also als ob man nicht jede Musik laut machen oder auch leise machen kann. Also ich bin der Meinung und dabei bleibe ich, jeder soll das hören, was ihm Spaß macht. Und ich glaube, genau das ist auch das, was große Künstler wollen. Sie wollen einfach nur gehört werden. Und sie wollen, dass Menschen ihren Spaß haben. Ja, liebe Freunde, mich freut, dass ihr euch bei Ella gefunden habt. Wir spielen den besten Jazz, Soul und Blues und der Spaß ist inklusive. Und lasst uns aktuell werden mit Mama Terra. Schön, dass ihr da seid.

0: Come on, move. Also, beweg dich. Das werden jetzt wieder all die hören, die auf dem Sofa sitzen. Und da kommen dann die besseren Hälften und sagen, willst du nicht mal wieder ein bisschen rausgehen? Wie auch immer. Aber rausgehen müsst ihr nicht, um unsere Musik Jazz, Soul und Blues live zu erleben. Und da habe ich wieder was gefunden. Ich gehe ja so gern, ich suche ja so gern im Netz. Und dort findet man manchmal kleine Juwelen. Und ein solches Juwel habe ich gefunden. Fast eine Stunde lang. Ein ganz besonderes Konzert einer außergewöhnlichen Künstlerin, die hier natürlich zum Repertoire von Ella gehört. Die Rede ist von Nancy Wilson. Und da gibt es ein Konzert, das ist wie viel? 13 plus 26. Das ist fast 40 Jahre alt, 1987. Und zwar Nancy Wilson, eine wunderbare Stimme und das mit großem Orchester aus dem Jahr 87 und wo eben in der Carnegie Hall, da haben die Beatles gespielt, da haben alle ganz, ganz Großen gespielt. Und es gibt ganz, ganz viele Aufnahmen mit wirklich Weltstars. Und dieses Konzert, ich habe es zufällig gefunden, das ist ein Tipp. Gebt ein, wenn ihr googelt, Nancy Wilson live at Carnegie Hall 1987. Es ist eine solche Freude. Wunderbare Musik, eine fantastische Künstlerin, eine großartige Stimme und das mit großem Orchester. Die Bilder können wir nicht liefern, aber die Musik aus vollem Herzen. Hier ist Nancy Wilson für euch an diesem Sonntag auf Ella.
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Norah Jones, Fans oder ich sag mal die treuen Hörer meiner Sendung hier auf Ella, die wissen, ich liebe diese Frau, Feeling the Same Way, eine ganz große Künstlerin. Und da habe ich noch einen Tipp für euch. Da gibt es nämlich einen wunderbaren Podcast, der heißt Norah Jones is Playing Along. Und da erinnert sie an all die Künstler, die sie in ihrer Kindheit gehört hat. Da spielt sie all die Künstler, die sie am Ende des Tages dazu gebracht haben, zu sagen, ich möchte in die Musik. Ich möchte Jazz, Soul, Blues. Ich will auf großen Bühnen stehen. Und sie hat sich diesen Traum erfüllt. Norah Jones, wie gesagt, der Podcast, der heißt Norah Jones is Playing Along. Und ihr findet ihn. Ihr findet ihn da, wo es Podcasts gibt. Einfach mal ein bisschen suchen. Lohnt sich allemal. Ganz aktuell jetzt auf Ella, die Cartoons an diesem Sonntag mit Labor of Love.

Ronin. Das ist eine der ältesten Versionen von Lambert, Hendrix and Ross. Ein absoluter Klassiker. Ich glaube, die Tage haben wir ihn von, war das nicht Frank Sinatra oder Dean Martin? Keine Ahnung. Also wir haben sie auf jeden Fall, haben wir im Programm von Ella diesen Song in ganz, ganz vielen Versionen. Und das ist eine besonders schöne und ich glaube fast die älteste. Fast 70 Jahre alt. Und ich war mir sicher, bei den nächsten beiden Künstlern, Muddy Waters und Oscar Peterson, die müssen doch irgendwann zusammen Musik gemacht haben, haben sie nie. Sie sind zwar hin und wieder auf den gleichen Festivals aufgetreten, aber sie sind ja auch nicht gleich alt, aber sie haben nie zusammen Musik gemacht. Bei uns, wir hier bei Ella, wir bringen die beiden jetzt zusammen, einer nach dem anderen. Zunächst das Jahr 1991 und danach das Jahr 67. Muddy Waters 67 und davor und jetzt Oscar Peterson aus dem Jahr 1991. Und wir wandern weiter musikalisch durch die Jahrzehnte des besten Jazz, Soul und Blues hier bei Ella.

Muddy Waters, und ich spreche jetzt ganz, ganz schnell, denn ich möchte noch etwas schaffen. Ich möchte gern noch Didi Bridgewater schaffen vor den Nachrichten hier bei uns auf Ella. Davor hören wir noch Earth on Loud, aber Didi Bridgewater, ihr werdet sie teilweise auch gesehen haben, wenn ihr auf dem Zigzag Jazz Festival war. Für mich einer der ganz großen Höhepunkte. Live eine Offenbarung. Also, wir machen es zügig. Didi Bridgewater und Earth on Loud auf Ella

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5: Ich bin Silke Rech. In Berlin-Friedrichshain ist in der Nacht ein Mensch von der Warschauer Brücke auf die Bahngleise gestürzt. Gegen 1:15 waren Polizei und Rettungskräfte mit einem Großaufgebot im Einsatz. Auch ein Rettungshubschrauber wurde gerufen. Etwa eine Viertelstunde später bedrängten und beleidigten mehrere Männer die Polizisten. Die Ermittlungen zu beiden Vorfällen laufen. Nach den Unwetterschäden in der Lausitz waren auf mehreren Strecken wieder Züge. Die umgestürzten Bäume zwischen Cottbus und Großenhain sowie zwischen Cottbus und Görlitz sind inzwischen beseitigt. Die Strecken waren seit dem Sturm am Freitag gesperrt. Es kam zu erheblichen Verspätungen. Einschränkungen gibt es weiter in Sachsen. Bei der Landtagswahl in Sachsen-Anhalt zeichnet sich eine deutlich höhere Wahlbeteiligung ab. Bis 12 Uhr hatten knapp 35% der Wahlberechtigten ihre Stimme abgegeben.
6: Bei der letzten Landtagswahl waren es zu diesem Zeitpunkt nur gut 22%. Rund 1,7 Millionen Menschen sind heute zur Wahl aufgerufen. Bislang läuft die Abstimmung ohne größere Probleme oder längere Wartezeiten. Die Wahl wird bundesweit mit Spannung verfolgt. In den letzten Umfragen lag die AfD deutlich vor der CDU von Ministerpräsident Schulze. Die Wahllokale sind noch bis 18 Uhr geöffnet. Timo Wiesner, Redaktion.
5: Russlands Außenminister Lavrov hat Deutschland mit scharfen Worten kritisiert. Er bezeichnete die deutschen Vorwürfe nach dem versuchten Sprengstoffanschlag am Flughafen Leipzig-Halle als Beginn eines echten Krieges. Dort war Anfang August eine Drohne mit Sprengstoff entdeckt worden. Die Bundesregierung macht russische Geheimdienste für den versuchten Anschlag verantwortlich. Moskau weist die Vorwürfe zurück. Bei der Suche nach einem mutmaßlichen Stromsaboteur läuft am Hambacher Forst in Nordrhein-Westfalen ein Großeinsatz der Polizei. Dort sind seit dem Mittag zahlreiche Einsatzkräfte unterwegs. Gesucht wird ein 48-Jähriger, der mit mehreren Sabotageaktionen auf das deutsche Stromnetz in Verbindung gebracht wird. In seiner Wohnung hatten Ermittler am Freitag Sprengstoff gefunden. Die aktuellen Temperaturen in Berlin am Alex und am Funkturm 19 Grad, genauso in Potsdam im holländischen Viertel. In den kommenden Stunden bleibt es trocken. In der Nacht ist es zunächst gering bewölkt und trocken bei Tiefstwerten von 12 bis 8 Grad. Morgen ist es heiter bis wolkig und es bleibt ebenfalls trocken. Die Höchsttemperaturen erreichen 23 bis 26 Grad.
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Das ist irre. I could write a book und das ist 1960, ein Klassiker von Anita O'Day und ich mache das ja immer wahnsinnig gern. Ich gucke so gern nach 1960, das ist ja sogar vor meiner Zeit. Also, was war denn da bei uns in Deutschland angesagt? Das war, wie gesagt, unsere Musik, Jazz, Soul und Blues. Aber was war in Deutschland 1960 zur selben Zeit in den Hitparaden? Erinnert ihr euch vielleicht, ob es bei den Eltern gehört? Also, Marina von Rocco Granata war die Nummer 1 des Jahres 1960 bei uns. Und dann gab es in den Top 5 noch, unter fremden Sternen fährt ein weißes Schiff nach Hongkong. Nicht umgekehrt, nicht schifft ein weißes Pferd in Hongkong. Das ist was anderes. Nee, Lala Andersen war in den deutschen Charts. Und der einzige internationale Titel, der damals vertreten war in den Top 10 in Deutschland, also den Top 10 des Jahres 1960, das war Elvis mit It's Now or Never. So lange ist das her. Und wenn ihr jünger seid, dann fragt eure Eltern oder Großeltern. Das beim nächsten Titel nicht erforderlich, denn der ist ganz aktuell. Hier ist Dave McMurray auf Ella mit Seven Wishes for Jean.

Crazy Love und Michael Bublé. Ich habe mal wieder was gefunden. Buchtipps hatten wir ja schon in meiner Show heute an diesem Sonntagnachmittag. Viktor Worms hier. Ich habe noch etwas gefunden. Und zwar, wer die Geschichte der Jazzmusik bei uns in Deutschland, sie hat natürlich gerade in der Nachkriegszeit, also nach 1945, sehr stark damit zu tun, dass wir viele Amerikaner hier im Land haben. Und die haben ihre Musik gehört und deshalb wurden Frankfurt, rund um Frankfurt, da waren die Amerikaner stationiert und wurde Berlin. Das wurden Metropolen dieser Musik und sind es tatsächlich bis heute. Hamburg hat sehr aufgeholt, großes Festival in diesem Sommer, Elbjazz. Soll es wohl jetzt auch wieder jedes Jahr geben. Ein ganz heißer Tipp dort im Hafen, also zwischen Containern. Wunderbar. Also wie gesagt, es waren die Amerikaner, die nach 1945 diese Musik hier populär machten und das wanderte und da wanderte auch vieles davon. Man will ja immer so Trennungen, wanderte tatsächlich auch in den deutschen Schlager. Und vor allen Dingen waren es zwei Menschen, die man eher, ich sag mal so, dieser Musikrichtung, also eher der Unterhaltungsmusik, also nicht dem Jazz zurechnete, die da sehr, sehr viel getan haben. Das war zum einen James Last. Und zum anderen auch ein ganz berühmter Orchesterleiter, der war auch ganz, ganz viel im deutschen Fernsehen unterwegs, nämlich Max Greger. Da denken jetzt viele an, ich sag mal, mittelmäßige Fernsehunterhaltung und dass er dort mit allen Großen gespielt hat. Aber eigentlich gehörte auch seine Liebe eben dieser Musik und Menschen wie er und Hansi Last, die haben dann tatsächlich ganz maßgeblich dazu beigetragen, dass diese Musik hier bei uns in Deutschland populär wurde und das nicht nur bei den Amerikanern, die hier stationär waren. Das ist ein bisschen was zur Geschichte dieser Musik und warum wir eine besondere Beziehung zu dieser Musik haben, hier bei uns in Deutschland. Ja, wir werden aber jetzt ganz aktuell und die Musik kommt nicht aus Deutschland, aber sie kommt von einer, die kennt ihr mittlerweile alle. Sie ist Stammgästin hier auf Ella. Hier ist einmal mehr Mika Millar.

Martin. Und genau das war die Musik, die die Amerikaner damals nach in den 50er und 60er Jahren, muss man sagen, hier zu uns nach Europa gebracht haben. Zum Beispiel die Crooner, Dean Martin, Frank Sinatra, Nat King Cole und wie sie alle hießen, Man to Me aus dem Jahr 1960. Das ist Ella. Wir werden aktueller, aber auch schon wieder 30 Jahre alt. Und zu ihr muss man nicht mehr viel sagen. Etta James mit The Man.

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Joshua Redman, I got you and I feel good. Victor Worms hier, ich hab euch und mir geht's gut. Wir hören gemeinsam wunderbare Musik schon seit dreieinhalb Stunden. Mein lieber Mann, wie die Zeit vergeht. Also so oder so, der beste Jazz, Soul und Blues auf Ella und jetzt ganz aktuell mit Projective. Schön, dass ihr da seid.

Johnny Hartman und John Coltrane. Also John Coltrane, Freunde, das ist eine Legende. Gibt es auf dieser Welt, egal in welcher Musik, gibt es einen Künstler, einen Musiker, dem eine Kirche gewidmet wurde? Da hat sich eine eigene Gemeinde gegründet, die John Coltrane African Orthodox Church. Also orthodoxe Christen haben ihn als Heiligen verehrt. Ich glaube, das hat sonst keiner geschafft hier bei Ella, oder? Nee. Also das ist ein ganz, ganz großer, und wenn man die anderen Großen fragt, von Frank Sinatra über Johnny Hartman, also wer auch immer, sie alle sagen, wenn sie nach einem Vorbild gefragt wurden, oder die meisten zumindest, die sagen John Coltrane. Und wir haben ihn gerade hier gehört auf Ella. Ein Mensch, der eine eigene Kirche hat. Das ist nochmal ein Ziel. Das ist, ich fürchte, das geht nur in Amerika, und ich fürchte, das geht nur, wenn du ein so großer Musiker bist wie John Coltrane. Und er hat tatsächlich auch sehr, sehr viel in Kirchen gesungen und sich sehr, sehr viel um die religiöse Musik gekümmert. Eine absolute Legende, sehr viel aktueller, aber auch schon 45 Jahre alt. Hier ist auf Ella Gilberto Gil an diesem Sonntagnachmittag.

Hey, die Herrschaften kennen wir auch aus der Popmusik. The Brand New Heavies aus dem Jahr 92. People get ready. Ready ist ein gutes Stichwort. Das war's. Ich bin fertig, Freunde. Also, ich hoffe, die letzten 4 Stunden haben euch Spaß gemacht. Die letzten 8. Vorher hatten wir ja noch den wunderbaren Uli Zelle. Und ihr sagt euch, ach, diese Musik höre ich jetzt weiter. Allemal dann morgen früh, wenn es wieder neu losgeht, wenn wir in eine neue Woche starten. Wir hören uns dann morgen Abend, wenn ihr Lust habt, um 18 Uhr. Ich wünsche euch noch einen richtig schönen Sonntag. Macht's gut, euer Viktor.

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1: Ich bin Silke Rech. In Berlin-Friedrichshain ist in der Nacht ein Mensch von der Warschauer Brücke auf die Bahngleise gestürzt. Gegen 1:15 waren Polizei und Rettungskräfte mit einem Großaufgebot im Einsatz. Auch ein Rettungshubschrauber wurde gerufen. Etwa eine Viertelstunde später bedrängten und beleidigten mehrere Männer die Polizisten. Die Ermittlungen zu beiden Vorfällen laufen. Nach den Unwetterschäden in der Lausitz waren auf mehreren Strecken wieder Züge. Die umgestürzten Bäume zwischen Cottbus und Großenhain sowie zwischen Cottbus und Görlitz sind inzwischen beseitigt. Die Strecken waren seit dem Sturm am Freitag gesperrt. Es kam zu erheblichen Verspätungen. Einschränkungen gibt es weiter in Sachsen. Bei der Landtagswahl in Sachsen-Anhalt zeichnet sich eine deutlich höhere Wahlbeteiligung ab. Bis 12 Uhr hatten knapp 35% der Wahlberechtigten ihre Stimme abgegeben.
2: Bei der letzten Landtagswahl waren es zu diesem Zeitpunkt nur gut 22%. Rund 1,7 Millionen Menschen sind heute zur Wahl aufgerufen. Bislang läuft die Abstimmung ohne größere Probleme oder längere Wartezeiten. Die Wahl wird bundesweit mit Spannung verfolgt. In den letzten Umfragen lag die AfD deutlich vor der CDU von Ministerpräsident Schulze. Die Wahllokale sind noch bis 18 Uhr geöffnet. Timo Wiesner, Redaktion.
1: Russlands Außenminister Lavrov hat Deutschland mit scharfen Worten kritisiert. Er bezeichnete die deutschen Vorwürfe nach dem versuchten Sprengstoffanschlag am Flughafen Leipzig-Halle als Beginn eines echten Krieges. Dort war Anfang August eine Drohne mit Sprengstoff entdeckt worden. Die Bundesregierung macht russische Geheimdienste für den versuchten Anschlag verantwortlich. Moskau weist die Vorwürfe zurück. Bei der Suche nach einem mutmaßlichen Stromsaboteur läuft am Hambacher Forst in Nordrhein-Westfalen ein Großeinsatz der Polizei. Dort sind seit dem Mittag zahlreiche Einsatzkräfte unterwegs. Gesucht wird ein 48-Jähriger, der mit mehreren Sabotageaktionen auf das deutsche Stromnetz in Verbindung gebracht wird. In seiner Wohnung hatten Ermittler am Freitag Sprengstoff gefunden. Die aktuellen Temperaturen in Berlin am Alex und am Funkturm 19 Grad, genauso in Potsdam im holländischen Viertel. In den kommenden Stunden bleibt es trocken. In der Nacht ist es zunächst gering bewölkt und trocken bei Tiefstwerten von 12 bis 8 Grad. Morgen ist es heiter bis wolkig und es bleibt ebenfalls trocken. Die Höchsttemperaturen erreichen 23 bis 26 Grad.
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0: mir in Chefsache mache im Gespräch eine Frau, die insbesondere Frauen helfen möchte, glücklicher zu sein. Mimi Lawrence ist Fitnesscoach, Sportphysiotherapeutin, Yoga-Mastertrainerin und Spiegel-Bestseller-Autorin. In ihrem Buch »Ich habe alles im Griff« und genau das ist das Problem, erklärt sie, wie wichtig es für Frauen ist, Grenzen zu setzen und auch mal Nein zu sagen, um, wie sie meint, bei sich selbst zu bleiben. Mimi, herzlich willkommen.
1: Vielen Dank für die Einladung.
0: Warum ist das ausgerechnet ein Buch für Frauen? Betrifft Grenzen setzen nicht auch Männer?
1: Doch, es betrifft Männer, aber ich glaube, in der ersten Linie sind ja wir Frauen ein bisschen kommunikativer und es gibt irgendwann im Leben einen bestimmten Shift, wo wir uns auch liebevoll gesagt ein bisschen mehr beschweren und wo dann ich einfach festgestellt habe, auch in der Zusammenarbeit mit den unterschiedlichsten Frauen, dass alle gesagt haben, ich kann einfach nicht mehr. Und ich habe mir dann die Frage gestellt, woran liegt das eigentlich?
0: Ja, du hast aus eigener Erfahrung auch geschrieben?
1: Es ist, jedes Buch von mir ist auch autobiografisch ein großes Stück, sonst funktioniert es glaube ich nicht.
0: Du sagst, zwischen Familie, Beruf, Haushalt, da verliert man sich oft selbst und das Glück. Jetzt ist ja die Frage, was ist Glück?
1: Ja, ich glaube, das ist so eine, da könnten wir stundenlang über philosophieren, weil ich glaube, für jeden bedeutet Glück etwas anderes. Der eine greift ganz hoch nach den Sternen und für den anderen ist es der gute Kaffee am Morgen.
0: Viel Interpretation?
1: Viel Interpretation. Ich halte das auch sehr kurz, weil ich glaube, wenn ich jetzt zum Beispiel sage, und das klingt jetzt vielleicht auch so ein bisschen kitschig, für mich bedeutet Glück, dass meine Familie einfach gesund ist und es uns gut geht und wir eigentlich in so einer tollen Welt leben können, auch wenn die viele Schwierigkeiten hat, ist das für mich einfach das oberste Glück. Ja. Und andere würden sagen, ja, das ist ja auch leicht, wenn du das hier jetzt so behauptest. Klar. Und die haben eine ganz andere Definition von Glück.
0: Mimi Lawrence in Chefsache Macher im Gespräch.

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0: Heute in Chefsache Mache im Gespräch ist Mimi Lawrence. Sie ist Coach und hat ein Buch geschrieben, mit dem sie Frauen helfen möchte. Ich habe alles im Griff und genau das ist das Problem. Also alle Themen auf sich nehmen und sagen, ich manage das schon und irgendwann ist dann mal einfach der Burnout da oder was auch immer. Ich meine, niemand wird als perfektionistische Familienmanagerin geboren. Das formt sich irgendwie selber, ja. Und wann beginnt eigentlich diese Entwicklung, dass Frauen sagen, ich mache das schon?
1: Ich glaube, das ist ganz oft, und da werden mir die Frauen jetzt vielleicht etwas lächelnd recht geben, weil wir auch einfach wollen, dass es jetzt passiert. Mhm. Wir möchten nicht, also ich meine das gar nicht böse, was ich jetzt sage, aber Männer sind ja meistens so ein bisschen langsamer in der Reaktion dann, was ja einfach so ist. Von der Biologie ist ja nicht schlimm, wir ticken ja unterschiedlich. Aber ganz viele, wenn dann auch der Stress im Alltag da ist, dann denkt man sich so, ich habe dich jetzt gefragt, ob du jetzt den Müll runterbringst. Ja. Ich will nicht, dass du das um 6 machst, also mache ich es, weil du machst das ja nicht. Mhm. Und ich glaube, den Schuh ziehen wir uns ein bisschen selber an.
0: Okay, die Frage, die man ja stellen könnte, ist, warum tut ihr nicht das, was ich gern hätte? Also welche Botschaft steht womöglich dahinter? Ja, warum bringt er nicht morgens den Müll runter? Was will er denn mit sagen?
1: Ja. Ich habe das im Buch so erklärt, dass ich gesagt habe, manchmal sind wir zu ungenau. Also wir haben in unserem Kopf, das haben Männer auch, ganz genaue Vorstellungen, aber in der Kommunikation hapert das in der Umsetzung. Also wenn, nehmen wir an, wir wären jetzt verheiratet und ich möchte, dass du jetzt den Müll runterbringst, dann müsste ich sagen, könntest du bitte wirklich jetzt den Müll runterbringen?
0: Absolut.
1: Nicht um 18 Uhr, sondern jetzt. Oder ich sage halt, kannst du dich darum kümmern, dass der Müll runterkommt? Ja. Und dann muss ich aber auch mit der Reaktion leben einfach.
0: Absolut.
1: So, und das ist, glaube ich, ganz oft, das habe ich jetzt nach dem Buch so viel Feedback bekommen, dass das ein Augenöffner ist, weil man sich darüber einfach keine Gedanken macht. Sind ja wieder so diese kleinen, leisen Zwischentöne, die in der heutigen Gesellschaft auch leider gern verschluckt werden.
0: Mimi Lawrence, Fitnesscoaching und Buchautorin in Chefsache Macher im Gespräch.

0: Heute in Chefsache Macher im Gespräch Mimi Lawrence, Fitness Coaching, Sport, Physio, Psychotherapeut, Physiotherapeutin, Psycho noch nicht, Yoga Master Trainerin, Spiegel Bestseller Autorin. Ich habe alles im Griff und genau das ist das Problem. Sie möchte Frauen helfen, aus diesem, ja, wie sagt man, Rad, aus diesem Hamsterrad rauszukommen, damit sie glücklicher sind. Viele Frauen würden ja nun sagen, wenn sie es hören, Mimi, ich würde ja gerne weniger machen, wenn mein Mann da nicht wäre und wenn mein Mann nicht so selbstbewusst das unterbinden würde. Was sagst du den Frauen?
1: Ich glaube, dass man einfach mal einen ganz kurzen Schritt zurück machen muss und mal überlegen, wie rede ich denn mit meinem Mann? Also wie ist die Kommunikationsgrundlage? Ich habe da im Buch so ein ganz lustiges Beispiel, das glaube ich jedes Paar kennt, am Frühstückstisch irgendwie der Mann gerade aufgestanden, in seiner Zeitung vertieft, sagt die Frau, meine Mutter kommt am Wochenende und der Mann sagt einfach, okay. Und die Frau macht eine Welle, weil ich sage, was hast du gegen meine Mutter? Was ist denn? Ja, ja, alles erlebt, halt auch wirklich im Real Life. Und dabei meint ihr das dann gar nicht so. Ihr sagt einfach nur, ja, ja, ist okay, ich freue mich auf deine Mutter und bringt das halt in zwei Worten zum Ausdruck. Und ich glaube, die Kommunikation zwischen Mann und Frau ist in sehr, sehr vielen Ehen ausbaufähig.
0: Ja, ja, in allen Beziehungen. Also es ist ja meist immer eine Interpretation.
1: Komplett.
0: Also bedeutet ja eigentlich gar nichts, außer ja, bestätige ich,
1: okay,
0: die Mutter kommt. Genau. Anders ist nicht falsch, sagst du, ist ein einfacher Gedanke in einer Partnerschaft. Mal anders zu sein, bedeutet ja für den Partner dann plötzlich auch so, hey, was hat sich mit dieser Person verändert? Da kommt ein großes Misstrauen auf. Mhm. Was rätst du Menschen in so einer Situation?
1: Ich glaube, das ist ja ganz oft, wenn ich mir auch meine Kunden anschaue, das ist ja oft so zwischen 40 und Mitte, Ende 50, dass da so ein Umbruch irgendwie stattfindet. Wenn man Kinder hat, gehen die Kinder meistens aus dem Haus und man ist auf einmal nicht mehr Eltern, sondern Paar wieder. Was man ja davor, sagen wir mal 18 bis 20 Jahre, ungefähr nicht war. Da war man ja mehr Mutter und Vater eigentlich. Dann kommt der Moment, wo die Frau vielleicht sagt, oh, ich würde gerne das und das machen und der Mann ist darauf nicht vorbereitet.
0: Ja.
1: Und da ist eine Kommunikationslücke. Und die Frau, wir können ja dann schon ein bisschen Forscher sein. Und wir denken ja dann auch, was versteht der denn jetzt daran nicht, dass ich das sage? Und der Mann denkt, was hat die denn jetzt schon wieder auf einmal? Und das ist ein feiner Grat.
0: Sagt Mimi Lawrence in Chefsache Macher im Gespräch.

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0: Ich bin Silke Rech. Der Hackerangriff auf die Berliner Verwaltung könnte deutlich größere Folgen haben als bisher bekannt. Seit Freitag stehen rund 1,4 Millionen Euro gestohlene Dateien im Darknet. Darunter sollen auch sensible Informationen über Wasserwerke, Kraftwerke, Gefängnisse und die Bundeswehr sein. Bundesbehörden sind inzwischen an der Aufarbeitung beteiligt. Betroffene Bürger und Unternehmen sollen per Brief oder E-Mail informiert werden. Bei Brandenburg an der Havel ist gestern ein Sportboot mit zwei Männern an Bord gekentert. Die beiden 69 und 77 Jahre alten Männer konnten sich ans Ufer retten und wurden leicht verletzt. Die Polizei prüft, ob das Mietboot von einem Güterschiff angefahren wurde. Gegen dessen Schiffsführer wurde ein Strafverfahren eingeleitet. Die Ermittlungen zur genauen Unfallursache laufen. Bei der Landtagswahl in Sachsen-Anhalt zeichnet sich eine sehr hohe Wahlbeteiligung ab. Bis 14 Uhr hatten bereits gut 54% der Wahlberechtigten ihre Stimme abgegeben.
1: Vor 5 Jahren waren es zu diesem Zeitpunkt nur rund 27%. Insgesamt sind rund 1,7 Millionen Menschen zur Wahl aufgerufen. Die Wahl wird bundesweit mit Spannung verfolgt. In den letzten Umfragen lag die AfD deutlich vor der CDU von Ministerpräsident Schulze. Die Wahllokale sind noch bis 18 Uhr geöffnet. Noah Ulrich, Redaktion.
0: 11 Tage nach der schweren Sturzflut im Himalaya ist die Zahl der Todesopfer auf fast 1.400 gestiegen. Die meisten Menschen kamen in Nepal ums Leben, weitere Opfer gibt es in Tibet. Mehr als 5.000 Menschen werden noch vermisst. Internationale Rettungsteams suchen weiter nach Überlebenden. Mit jedem Tag wird die Hoffnung allerdings geringer, noch Menschen lebend zu finden. FIFA-Präsident Infantino will im kommenden Jahr erneut zur Wahl antreten. Das hat der Fußball-Weltverband jetzt bestätigt. Infantino ist seit 2016 im Amt. Bislang gibt es keinen Gegenkandidaten. Allerdings steht er wegen eines inzwischen gescheiterten Milliardendeals unter Druck. Die UEFA will seine Wiederwahl beim FIFA-Kongress im kommenden März verhindern. Die aktuellen Temperaturen in Berlin am Alex und am Funkturm 19 Grad und genauso in Potsdam am Stadtschloss. In den kommenden Stunden bleibt es trocken. In der Nacht ist es zunächst gering bewölkt und trocken bei Tiefstwerten von 12 bis 8 Grad. Morgen ist es heiter bis wolkig und es bleibt ebenfalls trocken. Die Höchsttemperaturen erreichen 23 bis 26 Grad.
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0: Heute in Chefsache-Macher im Gespräch Mimi Lawrence, Coach und Buchautorin. Heute geht's bei uns um die Frau und die Veränderung, damit man kein Leben im Hamsterrad führt. Mimi, du sagst in deinem Buch unter anderem, ein Nein braucht keine Rechtfertigung. Warum fühlt sich ein einfaches Nein für manchen Menschen und auch für Frauen vor allen Dingen wie so eine, ja, ich sag mal, moralische Verfehlung an?
1: Ich glaube, das liegt daran, weil man immer das Gefühl hat, man darf nicht Nein sagen. Also wenn ich jetzt gefragt werde, zum Beispiel als Mutter, übrigens, der Lütt hat noch Geburtstag, kannst du noch schnell einen Kuchen backen? Dann würde man vielleicht ganz oft gerne sagen, sorry, nee, ja, das passt jetzt überhaupt nicht. Aber dann, was gesellschaftlich da hinten wieder dranhängt, die Freundin, die dann sagt, hast du gesehen, die Mutter vom kleinen Jochen, die hat einfach keinen Kuchen gebacken und so. Deswegen denkt man, wenn es nicht passt, reicht ein Nein nicht, sondern ich muss mich begründen, warum.
0: So eine emotionale Erpressung.
1: Genau, weil wir das halt auch von der Erziehung her gewöhnt sind. Ne? Man sagt einfach nicht Nein.
0: Und wenn man dann plötzlich Nein sagt, ich mach's nicht mehr, was passiert mit der Gesellschaft?
1: Oh, die reagiert ablehnend. Ich habe das am eigenen Leib erfahren. Also da kommen erstmal große Augen und dann auch Ablehnung. Ne? Also man erfährt Ablehnung. Wenn man die Rolle des, ich kümmere mich, ich mache mich und ich bin immer der hilft, ablegt, das mögen die Menschen oft.
0: Und dann denken manche, guck mal, die Mimi ist jetzt egoistisch.
1: Genau, komplett.
0: Anpassung ist keine soziale Kompetenz, könnte man ja sagen, sondern mehr Selbstverrat.
1: Oder? Genau. Also ich finde halt so, wir sind schon eine bequemere Gesellschaft geworden, die gerne mit dem Mainstream mitläuft, statt vielleicht auch mal einen Schritt zur Seite zu machen, um die Welle abzukriegen und Widerstand abzukriegen. Aber ich habe in meinem Leben festgestellt, dass dieses nicht mit der Welle mitgehen ganz oft glücklicher macht, weil man wirklich sich auch immer wieder selber hinterfragen muss, macht mir das jetzt Spaß, mache ich das jetzt, weil das jetzt alle machen.
0: Genau. Und dann auch auszusortieren, wer geht den Weg nicht mit, kann auch befreiend sein. Ne?
1: Komplett. Und dann hat man halt auch am Ende des Tages vielleicht weniger Menschen um sich herum, aber die einen komplett schätzen für das, was man wirklich ist.
0: Mimi Lawrence in Chefsache Macher im Gespräch.

0: glaub's nicht. Was ich gerade gesehen habe, da war die Frau von...
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0: Ich habe alles im Griff und genau das ist das Problem. Ja, das kommt mir manchmal auch bekannt vor. Mimi Lawrence ist mein Gast, Fitness-Coaching, Buchautorin. Ihr Buch ist vor allen Dingen den Frauen gewidmet, die im Hamsterrad sind, es allen recht machen wollen und sich dabei am Ende vergessen. Was würdest du denn einer Frau, Mimi, sagen, die jetzt nach diesem Gespräch so denkt, meine Güte, klingt alles nett und so weiter, ich erkenne mich sogar oft wieder, aber ich habe so eine Angst davor, was denn dann passiert, wenn ich mich wirklich verändere?
1: Ich glaube, dass Veränderung immer etwas Positives mit sich bringt. Das ist mal das Erste. Aber natürlich ist das schwer zu sagen, wenn man wirklich Angst hat. Und ich glaube, ich würde mir eine Person aussuchen, wo ich weiß, die verzeiht mir, auch wenn ich mal was nicht so ganz mache, wie es irgendwie reingebe, und würde da üben, auch mal Nein zu sagen. Einfach mal Nein. Einfach mal, oder zumindest nachzudenken, wenn wieder eine Frage kommt, bleiben wir bei dem Kuchenbacken-Beispiel, auch wenn das wirklich ein blödes Beispiel ist, aber kannst du einen Kuchen backen, kurz nachdenken, ob ich jetzt ein automatisches Ja klar sage oder ob ich eigentlich lieber Nein sage und dann einfach sage, sorry, aber diesmal nicht. Und so ganz klein üben. Also man muss ja gar nicht, wie beim Sport, man muss ja nicht anfangen, direkt einen Marathon zu laufen. Es reicht ja, wenn man mal 5 Minuten um den Block geht. Also ganz kleine Sachen, dass man sich wohlfühlt. Und ich glaube, das ist der größte Fehler von ganz, ganz vielen Menschen, dass man immer zu große Sprünge macht. Man fängt ganz klein an, einen Schritt, und guckt mal, wie man sich damit wohlfühlt, ob man dann noch sicher steht, und kann darauf aufbauen. Und das funktioniert eigentlich für jeden.
0: Da sagt Mimi Lawrence in Chefsache, Macher im Gespräch.

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0: Mimi Lorenz ist mein Gast in Chefsache Macher im Gespräch. Spiegel-Bestseller-Autorin, ein Buch für die Frauen. Ich habe alles im Griff und genau das ist das Problem. Also wie man raus aus dem Hamsterrad kommt, haben wir in dieser Sendung und in diesem Podcast erklärt. Und Mimi, die Frage an dich, wie hältst du alles im Gleichgewicht? Also die Erwartungen beispielsweise von den Medien, vor so einem Interview, die Erwartungen deines Mannes, anderer Menschen, tägliche Aufgaben. Was macht dich glücklich?
1: Mich macht glücklich, wenn ich, also ich habe für mich selber so ein kleines System entwickelt, dass ich abends mir wirklich sage, was ich toll fand am Tag, weil dann schlafe ich einfach mit positiveren Gedanken ein und dann stehe ich morgens schon mal auf und versuche wirklich einfach mir wirklich zu sagen, es wird ein toller Tag heute.
0: Ich habe noch ein paar Halbsätze für dich, Mimi. Den Fernseher schalte ich immer ein, wenn.
1: Gar nicht. Wir haben uns abgewöhnt, Fernsehen zu schauen.
0: Meine größte Niederlage.
1: War tatsächlich, als mein Großvater gestorben ist und ich sein Versprechen in dem Sinne nicht einlösen konnte, wie er es sich gewünscht hätte. Er wollte, dass meine Mom ihn nicht findet und ich konnte es nicht verhindern.
0: Meine Schwäche ist?
1: Zu perfektionistisch zu sein.
0: Und meine Geburtsstadt?
1: Ist Köln. Köln ist ein Gefühl. Wenn man meine Schwester, also meine, die Familie meiner Schwester lebt in Köln, meine Mutter lebt in Köln, mein Vater lebt in Köln. Es ist auf irgendeine Art und Weise ein Zuhause.
0: Frag einen Mitarbeiter von mir, der würde sagen, Neukölln ist ein Gefühl, ist ein Bezirk von Berlin.
1: Ich weiß, kenn ich.
0: Mimi Lorenz, bekannte Fitnesscoachin, Yoga-Master-Trainerin, Bestseller-Autorin, ehemalige Schwimmerin und ihr Buch Ich habe alles im Griff. Und genau das ist das Problem. Sie möchte Frauen helfen, aus diesem Hamsterrad rauszukommen, es allen immer recht machen zu wollen. Mimi, danke, dass du da warst.
1: Vielen Dank, dass ich kommen durfte.

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1: Ich bin Silke Rech. Der Hackerangriff auf die Berliner Verwaltung könnte deutlich größere Folgen haben als bisher bekannt. Seit Freitag stehen rund 1,4 Millionen Euro gestohlene Dateien im Darknet. Darunter sollen auch sensible Informationen über Wasserwerke, Kraftwerke, Gefängnisse und die Bundeswehr sein. Bundesbehörden sind inzwischen an der Aufarbeitung beteiligt. Betroffene Bürger und Unternehmen sollen per Brief oder E-Mail informiert werden. Bei Brandenburg an der Havel ist gestern ein Sportboot mit zwei Männern an Bord gekentert. Die beiden 69 und 77 Jahre alten Männer konnten sich ans Ufer retten und wurden leicht verletzt. Die Polizei prüft, ob das Mietboot von einem Güterschiff angefahren wurde. Gegen dessen Schiff

0: Führer wurde ein Strafverfahren eingeleitet. Die Ermittlungen zur genauen Unfallursache laufen. Bei der Landtagswahl in Sachsen-Anhalt sind die Wahllokale jetzt geschlossen. Schon am Nachmittag zeichnete sich eine sehr hohe Wahlbeteiligung ab.
1: Bis 16 Uhr hatten 65,3% der Wahlberechtigten ihre Stimme abgegeben, deutlich mehr als bei den vergangenen Landtagswahlen. Jetzt beginnt die Auszählung der Stimmen. Besonders gespannt wird auf das Abschneiden von AfD und CDU geschaut. In den letzten Umfragen lag die AfD deutlich vor der CDU von Ministerpräsident Schulze. Noah Ulrich, Redaktion.
0: 11 Tage nach der schweren Sturzflut im Himalaya ist die Zahl der Todesopfer auf fast 1400 gestiegen. Die meisten Menschen kamen in Nepal ums Leben, weitere Opfer gibt es in Tibet. Mehr als 5000 Menschen werden noch vermisst. Internationale Rettungsteams suchen weiter nach Überlebenden. Mit jedem Tag wird die Hoffnung allerdings geringer, noch Menschen lebend zu finden. FIFA-Präsident Infantino will im kommenden Jahr erneut zur Wahl antreten. Das hat der Fußball-Weltverband jetzt bestätigt. Infantino ist seit 2016 im Amt. Bislang gibt es keinen Gegenkandidaten. Allerdings steht er wegen eines inzwischen gescheiterten Milliardendeals unter Druck. Die UEFA will seine Wiederwahl beim FIFA-Kongress im kommenden März verhindern. Und das aktuelle Ergebnis der ersten Fußball-Bundesliga. HSV gegen FSV Mainz 05, 0:5. Die aktuellen Temperaturen in Berlin am Alex und am Funkturm 19 Grad und genauso in Potsdam am Stadtschloss. In den kommenden Stunden bleibt es trocken. In der Nacht ist es zunächst gering bewölkt und trocken bei Tiefstwerten von 12 bis 8 Grad. Morgen ist es heiter bis wolkig und es bleibt ebenfalls trocken. Die Höchsttemperaturen erreichen 23 bis 26 Grad.
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1: Steht die Torte auf dem Tisch? Habt ihr Sekt oder Robbie Bubble kaltgestellt, den Orangensaft und die Cracker parat? Dann kann unsere Geburtstagsparty ja beginnen hier auf Ella. Fühl den besten Jazz, Soul und Blues. Hallo zusammen, schönen Sonntagabend. Hier ist Erik Sommer. Ich freue mich sehr, dass wir jetzt gemeinsam die kommende Stunde hier verbringen und Geburtstag feiern, nachfeiern von einem der ganz, ganz großen Jazzpianisten des 20. Jahrhunderts. Horace Silver wäre an diesem Mittwoch 98 Jahre alt geworden, wenn ich das hier gerade schnell überkomme. Kopf gerechnet habe. Ja, es stimmt. Also am Mittwoch wäre er 98 Jahre alt geworden und wir feiern ihn heute. Ihn, diesen Ausnahmepianisten. Er hat es nämlich geschafft, in den 1950er Jahren diesen technisch extrem versierten Bebop, der dadurch ja oft auch irgendwie immer sowas leicht Verkopftes haben konnte, dass er dieses Verkopfte aufgelockert hat mit Elementen des Gospels und Blues. Kenner sprechen hier vom sogenannten Hardbop. Ihr könnt es aber auch einfach nur schön finden und das auch jetzt in der kommenden Stunde, denn wir präsentieren hier bei Ella Live in Concert in Erinnerung an Horace Silver sein legendäres Konzert gemeinsam mit seinem Quartett vom Newport Jazz Festival aus dem Jahr 1958. Und damit wir dieses und dass wir dieses Konzert überhaupt präsentieren können, haben wir einem gewieften und sehr akribischen Archivaren zu verdanken, denn dieses Konzert wurde damals 1958 auf Tonbändern aufgenommen und dann direkt nach dem Konzert gründlichst archiviert. In einer Ecke, ganz, ganz weit hinten links im US-Nationalarchiv. Und dort hat dann im Jahr 2008 eben ein Archivar dieses Tonband wieder ausgegraben und durch einen Zufall entdeckt und dann wieder herausgebracht. Und dieses Live-Album, was es erst durch diesen Zufall an die Öffentlichkeit geschafft hat, das hören wir jetzt gemeinsam hier zum 98. von Horace Silver. Viel Spaß auf Ella.

Ach, das war sehr schön. Horace Silver und sein Quintett hier auf Ella Fühl, dem besten Jazz, Soul und Blues. Im Grunde hat er sich ja selbst zum Geburtstag gratuliert, denn wir haben euch dieses Konzert hier präsentiert, weil Horace Silver am vergangenen Mittwoch 98 Jahre alt geworden wäre. Und er hat einmal mehr bewiesen, fand ich, in der vergangenen Stunde, warum er als einer der prägenden Jazzpianisten des 20. Jahrhunderts gilt. Sehr, sehr schön. Macht noch was aus dem Rest des Sonntagabends. Das klingt jetzt so, als würde ich als Gastgeber euch weg von der Party schicken wollen. So ist es nicht. Ihr könnt gerne noch bleiben. Ich würde mich nur wie so ein richtig guter Gastgeber schon mal schlafen legen, ja? Zieht einfach die Tür hinter euch zu am Ende. Gute Nacht.

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1: Ich bin Silke Rech. Die AfD hat die Landtagswahl in Sachsen-Anhalt klar gewonnen und dabei ein Rekordergebnis erreicht. Laut der ersten Hochrechnung von Infratest DIMAP kommt sie auf 44,5% und wird mit großem Abstand stärkste Kraft. Die CDU von Ministerpräsident Schulze fällt auf 18,5% zurück. AfD-Spitzenkandidat Siegmund spricht von einem historischen Ergebnis.
2: Wir haben in diesem Land Geschichte geschrieben. Das muss man ganz deutlich so sagen. Die Menschen haben hier ein ganz klares politisches Zeichen hier in Sachsen-Anhalt ausgesprochen. Und das ist ein Zeichen, das könnte kaum deutlicher sein.
1: Ob die AfD allein regieren kann, ist allerdings noch offen. Linke, Grüne und SPD ziehen laut Prognose sicher in den Landtag ein. Das BSW muss mit 5% noch um den Einzug zittern. Alle anderen, sicher im Parlament vertretenen Parteien, schließen eine Zusammenarbeit mit der AfD aus. Der Hackerangriff auf die Berliner Verwaltung könnte deutlich größere Folgen haben als bisher bekannt. Seit Freitag stehen rund 1,4 Millionen Euro gestohlene Dateien im Darknet. Darunter sollen auch sensible Informationen über Wasserwerke, Kraftwerke, Gefängnisse und die Bundeswehr sein. Bundesbehörden sind inzwischen an der Aufarbeitung beteiligt. Betroffene Bürger und Unternehmen sollen per Brief oder E-Mail informiert werden. Bei Brandenburg an der Havel ist gestern

0: gestern ein Sportboot mit zwei Männern an Bord gekentert. Die beiden 69 und 77 Jahre alten Männer konnten sich ans Ufer retten und wurden leicht verletzt. Die Polizei prüft, ob das Mietboot von einem Güterschiff angefahren wurde. Gegen dessen Schiffsführer wurde ein Strafverfahren eingeleitet. Die Ermittlungen zur genauen Unfallursache laufen. 11 Tage nach der schweren Sturzflut im Himalaya ist die Zahl der Todesopfer auf fast 1400 gestiegen. Die meisten Menschen kamen in Nepal ums Leben, weitere Opfer gibt es in Tibet. Mehr als 5000 Menschen werden noch vermisst. Internationale Rettungsteams suchen weiter nach Überlebenden. Mit jedem Tag wird die Hoffnung allerdings geringer, noch Menschen lebend zu finden. FIFA-Präsident Infantino will im kommenden Jahr erneut zur Wahl antreten. Das hat der Fußball-Weltverband jetzt bestätigt. Infantino ist seit 2016 im Amt. Bislang gibt es keinen Gegenkandidaten. Allerdings steht er wegen eines inzwischen gescheiterten Milliardendeals unter Druck. Die UEFA will seine Wiederwahl beim FIFA-Kongress im kommenden März verhindern. Und das aktuelle Ergebnis der ersten Fußball-Bundesliga. HSV gegen FSV Mainz 05, 0:5. Die aktuellen Temperaturen in Berlin am Alex und am Funkturm 18 Grad, in Potsdam am Stadtschloss 17. In den kommenden Stunden bleibt es trocken. In der Nacht ist es zunächst gering bewölkt und trocken bei Tiefstwerten von 12 bis 8 Grad. Morgen ist es heiter bis wolkig und es bleibt ebenfalls trocken. Die Höchsttemperaturen erreichen 23 bis 26 Grad.
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1: Ich bin Silke Rech. Die AfD hat die Landtagswahl in Sachsen-Anhalt klar gewonnen. In der aktuellen ARD-Hochrechnung kommt sie auf 44,4%. Die CDU von Ministerpräsident Schulze erreicht nur 18,4%. Die Linke kommt auf 9,3%, die Grünen auf 8,7% und die SPD auf 8,4%. Das BSW muss mit 5% noch um den Einzug in den Landtag zittern. Ministerpräsident Schulze sieht in dem Ergebnis ein deutliches Signal der Wähler.
2: Manche sagen, es wäre ein schwarzer Tag für Sachsen-Anhalt. Ich sage, das ist Demokratie. Und die Menschen sind heute zur Wahl gegangen. Wir haben eine Wahlbeteiligung, die wahrscheinlich zwischen 75% und 80% liegt. Das hatten wir für eine Landtagswahl so auch noch nie. Und die Menschen haben damit auch ein Zeichen gesetzt. Und es gilt jetzt für diejenigen, die im Landtag Verantwortung tragen, aber auch darüber hinaus über Sachsen-Anhalt, dass man damit umgeht und dass man dieses Zeichen auch erkennt.
1: Nach der aktuellen Hochrechnung hätte die AfD keine absolute Mehrheit im Landtag. Alle anderen dort vertretenen Parteien schließen eine Zusammenarbeit mit ihr aus. US-Präsident Trump strebt nach Aussage seines Schwiegersohns Jared Kushner einen dauerhaften Frieden für die Ukraine an. Künftige Vereinbarungen sollten einen weiteren Krieg verhindern. Kushner und US-Sondergesandter Witkoff haben darüber in Kiew mit Präsident Zelensky gesprochen. Zuvor hatten die beiden in Moskau mit dem russischen Präsidenten Putin verhandelt. Nach ihrem Austritt aus dem BSW will die bisherige Thüringer Landesvorsitzende Wolf schnell eine neue Partei gründen. Das soll noch im Oktober passieren, damit die Abgeordneten eine eigene Fraktion im Landtag bilden können. Wolf war am Freitag gemeinsam mit 8 weiteren Abgeordneten aus dem BSW ausgetreten. Das BSW ist in Thüringen seit Ende 2024 an der Regierung mit CDU und SPD beteiligt. Die Vereinten Nationen haben sich erstmals auf eine Definition für autonome Waffensysteme geeinigt. Dabei geht es um Waffen, die

0: selbstständig Ziele auswählen und ohne direkte menschliche Kontrolle angreifen können. Knapp 130 Staaten haben sich in Genf auf das gemeinsame Dokument verständigt. Es soll auch festhalten, welche menschliche Kontrolle über solche Waffen notwendig ist. Die aktuellen Ergebnisse der ersten Fußball-Bundesliga. HSV gegen FSV Mainz 05 0:5 und Eintracht Frankfurt gegen FC Augsburg 1:4. Die aktuellen Temperaturen in Berlin am Alex und am Funkturm 18 Grad, in Potsdam am Stadtschloss 17. In den kommenden Stunden bleibt es trocken. In der Nacht ist es zunächst gering bewölkt und trocken bei Tiefstwerten von 12 bis 8 Grad. Morgen ist es heiter bis wolkig und es bleibt ebenfalls trocken. Die Höchsttemperaturen erreichen 23 bis 26 Grad.
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